0: hatte stets der damalige ungarische Regierungschef Orbán eine einjährige Verlängerung blockiert. Der neue Ministerpräsident Mocsua gilt als deutlich russlandkritischer als sein Vorgänger, der enge Kontakte zu Kremlchef Putin pflegte. Ein erster Entwurf des SPD-geführten Arbeitsministeriums zur Reform der Arbeitszeit stößt auf Kritik aus der Wirtschaft und von der Union. Arbeitgeberpräsident Dulger nennt den Entwurf etwa eine Ansammlung gewerkschaftlicher Maximalpositionen.
1: Gesetzliche Vorschriften zur Arbeitszeit flexibler machen, das haben sich Union und SPD in ihrem Koalitionsvertrag vorgenommen und das Thema hat schon große Diskussionen ausgelöst. Nach dem ersten Entwurf soll die maximale Arbeitszeit von 8 Stunden pro Tag grundsätzlich bestehen bleiben, ist für Arbeitgeber und Gewerkschaften aber einfacher werden, stattdessen tariflich eine maximale Wochenarbeitszeit zu vereinbaren. Neben der Arbeitgeberseite geht das auch der Union nicht weit genug. Tenor auch in Berufen ohne Tarifbindung müsse mehr Flexibilität her. Jan-Henner Reitze, Berlin.
0: Zum Fußball. Mit einem 4:1 gegen Bosnien-Herzegowina ist die Schweiz der K.O.-Phase der WM einen großen Schritt näher gekommen. In der Partie davor hatten sich Tschechien und Südafrika 1:1 unentschieden getrennt.
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1: Ich bin Ursula Winkler. Die Vereinbarung zwischen den USA und dem Iran sieht ein Ende der Kämpfe und die Öffnung der Straße von Hormuz vor. Das sei ein großer Schritt nach vorn, dass dort die Waffen schweigen, dass auch die freie Durchfahrt durch die Straße von Hormuz wieder gewährleistet wird, sagte Bundeskanzler Merz vor einem Treffen der Staats- und Regierungschefs der EU in Brüssel.
2: Und damit das auch so bleibt, kann Deutschland einen Beitrag leisten, etwa bei der Minenräumung. Dazu braucht es ein Mandat des Bundestags, betont Merz. Und das werde in Ruhe in Deutschland beraten werden, auch im Lichte der Entwicklungen der nächsten Tage. Nach der Verkündung des Abkommens zwischen den USA und dem Iran hat US-Vizepräsident Vance den offiziellen Beginn der nächsten Verhandlungsphase verkündet. Innerhalb von 60 Tagen sollen Streitpunkte wie die Zukunft des iranischen Atomprogramms geklärt werden. Dirk Zeitler, Berlin.
1: Die EU verlängert ihre Wirtschaftssanktionen gegen Russland erstmals nicht nur um 6, sondern um 12 Monate. Eine entsprechende Entscheidung trafen die Staats- und Regierungschefs.

0: Regierungschefs der Mitgliedstaaten am Abend bei ihrem Juni-Gipfel in Brüssel. In den vergangenen Jahren hatte stets der damalige ungarische Regierungschef Orbán eine einjährige Verlängerung blockiert. Der neue Ministerpräsident Mocsua gilt als deutlich russlandkritischer als sein Vorgänger, der enge Kontakte zu Kreml-Chef Putin pflegte. Ein erster Entwurf des SPD-geführten Arbeitsministeriums zur Reform der Arbeitszeit stößt auf Kritik aus der Wirtschaft und von der Union. Arbeitgeberpräsident Dulger nennt den Entwurf etwa eine Ansammlung gewerkschaftlicher Maximalpositionen.
1: Gesetzliche Vorschriften zur Arbeitszeit flexibler machen, das haben sich Union und SPD in ihrem Koalitionsvertrag vorgenommen und das Thema hat schon große Diskussionen ausgelöst. Nach dem ersten Entwurf soll die maximale Arbeitszeit von 8 Stunden pro Tag grundsätzlich bestehen bleiben, ist für Arbeitgeber und Gewerkschaften aber einfacher werden, stattdessen tariflich eine maximale Wochenarbeitszeit zu vereinbaren. Neben der Arbeitgeberseite geht das auch der Union nicht weit genug. Tenor auch in Berufen ohne Tarifbindung müsse mehr Flexibilität her. Jan-Henner Reitze, Berlin.
0: Zum Fußball. Mit einem 4:1 gegen Bosnien-Herzegowina ist die Schweiz der K.O.-Phase der WM einen großen Schritt näher gekommen. In der Partie davor hatten sich Tschechien und Südafrika 1:1 unentschieden getrennt.
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1: Ich bin Ursula Winkler. Normalisiert sich die Lage im Nahen Osten nach Unterzeichnung des Rahmenabkommens zwischen den USA und dem Iran wieder? Der Schiffsverkehr in der für den Handel so wichtigen Straße von Hormuz kommt nur langsam in Fahrt. Beide Kriegsparteien wollen in der Schweiz über weitere Schritte miteinander verhandeln.
2: Nach wie vor ist unklar, ob es heute in der Schweiz weitere Verhandlungen gibt. Aus dem Iran verlautet, dass die Delegation die Reise wegen fortgesetzter israelischer Angriffe im Libanon absagen will. Der Iran besteht auch auf einer Antragspflicht für alle Schiffe, die durch die Straße von Hormuz fahren wollen, 2 Monate lang ohne Gebühren. In diesen 2 Monaten sollen auch weitere Verhandlungen geführt werden. Vizepräsident Vance sagte, es gebe dazu auch informelle Absprachen. Das hatte Präsident Trump ebenfalls angedeutet. Tina Eck, USA.
1: Die EU verlängert ihre Wirtschaftssanktionen gegen Russland erstmals nicht nur um 6, sondern um 12 Monate. Eine entsprechende Entscheidung trafen die Staats- und Regierungschefs bei ihrem EU-Gipfel in Brüssel. In den vergangenen Jahren hatte stets der damalige ungarische Regierungschef Orbán eine einjährige Verlängerung blockiert. Der neue Ministerpräsident Mocsua gilt als deutlich russlandkritischer als sein Vorgänger. Heute geht es für die deutsche Fußballnationalmannschaft nach Toronto. Dort wartet morgen im 2. WM-Gruppenspiel die Elfenbeinküste. Das dürfte deutlich schwerer werden als zum Auftakt gegen Curaçao.
3: Ein lockeres Abschlusstraining gibt es nochmal hier in Winston-Salem, wo es sich nach starkem Regen zumindest etwas abgekühlt hat. Danach steigen die Spieler in den Flieger ins noch angenehmer temperierte Toronto. Zum ersten Mal seit der WM verlässt die Mannschaft also die USA und will mit einem Sieg wiederkommen.

0: bekommen. Damit wäre die Qualifikation für die K.O.-Runde vorzeitig geschafft. Comeback-Torhüter Manuel Neuer glaubt fest daran, dass die Mannschaft Weltmeister werden kann. Er will nach der WM endgültig seine Karriere beim DFB beenden. Zumindest hört es sich so an. Thomas Bremser, Winston Salem.
1: Und die WM-Ergebnisse der Nacht. Kanada hat mit einem Torfest den ersten WM-Sieg überhaupt gelandet. Der WM-Gastgeber besiegte Außenseiter Katar in Vancouver deutlich mit 6:0. Zuvor hatte die Schweiz mit 4:1 gegen Bosnien-Herzegowina gewonnen. Tschechien und Südafrika trennten sich 1:1 unentschieden.
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1: Ich bin Ursula Winkler. Normalisiert sich die Lage im Nahen Osten nach Unterzeichnung des Rahmenabkommens zwischen den USA und dem Iran wieder? Der Schiffsverkehr in der für den Handel so wichtigen Straße von Hormuz kommt nur langsam in Fahrt. Beide Kriegsparteien wollen in der Schweiz über weitere Schritte miteinander verhandeln.
2: Nach wie vor ist unklar, ob es heute in der Schweiz weitere Verhandlungen gibt. Aus dem Iran verlautet, dass die Delegation die Reise wegen fortgesetzter israelischer Angriffe im Libanon absagen will. Der Iran besteht auch auf einer Antragspflicht für alle Schiffe, die durch die Straße von Hormuz fahren wollen, 2 Monate lang ohne Gebühren. In diesen 2 Monaten sollen auch weitere Verhandlungen geführt werden. Vizepräsident Vance sagte, es gebe dazu auch informelle Absprachen. Das hatte Präsident Trump ebenfalls angedeutet. Tina Eck, USA.
1: Die EU verlängert ihre Wirtschaftssanktionen gegen Russland erstmals nicht nur um 6, sondern um 12 Monate. Eine entsprechende Entscheidung trafen die Staats- und Regierungschefs bei ihrem EU-Gipfel in Brüssel. In den vergangenen Jahren hatte stets der damalige ungarische Regierungschef Orbán eine einjährige Verlängerung blockiert. Der neue Ministerpräsident Motschua gilt als deutlich russlandkritischer als sein Vorgänger. Heute geht es für die deutsche Fußballnationalmannschaft nach Toronto. Dort wartet morgen im 2. WM-Gruppenspiel die Elfenbeinküste. Das dürfte deutlich schwerer werden als zum Auftakt gegen Curaçao.
3: Ein lockeres Abschlusstraining gibt es nochmal hier in Winston-Salem, wo es sich nach starkem Regen zumindest etwas abgekühlt hat. Danach steigen die Spieler in den Flieger ins noch angenehmer temperierte Toronto. Zum ersten Mal seit der WM verlässt die Mannschaft also die USA und will mit einem Sieg wiederkommen.

0: kommen. Damit wäre die Qualifikation für die K.O.-Runde vorzeitig geschafft. Comeback-Torhüter Manuel Neuer glaubt fest daran, dass die Mannschaft Weltmeister werden kann. Er will nach der WM endgültig seine Karriere beim DFB beenden. Zumindest hört es sich so an. Thomas Bremser, Winston Salem.
1: Und die WM-Ergebnisse der Nacht. Kanada hat mit einem Torfest den ersten WM-Sieg überhaupt gelandet. Der WM-Gastgeber besiegte Außenseiter Katar in Vancouver deutlich mit 6:0. Zuvor hatte die Schweiz mit 4:1 gegen Bosnien-Herzegowina gewonnen. Tschechien und Südafrika trennten sich 1:1 unentschieden.
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1: Ich bin Ursula Winkler. Nach der Unterzeichnung des Rahmenabkommens durch die USA und den Iran soll die Straße von Hormuz wieder öffnen und die USA haben die Seeblockade iranischer Häfen beendet. Die Kriegsparteien kommen voraussichtlich bald in der Schweiz zusammen.
2: Hier in den USA hagelt es Kritik am Abkommen mit dem Iran. Der Schiffsverkehr durch die Straße von Hormuz bleibt verhalten. Der Iran hat mehr Kontrolle über die Meerenge als vor dem Krieg. Das Regime in Teheran ist in neuer Besetzung weiterhin stabil an der Macht. Das Raketenprogramm ist intakt und über das Atomprogramm und die Uranbestände wird weiter verhandelt, wie vor dem Krieg. Im Libanon gab es unterdessen erneut israelische Angriffe und hier fragen viele, was sollte das Ganze? Tina Eck, USA.
1: Die EU verlängert ihre Wirtschaftssanktionen gegen Russland erstmals nicht nur um 6, sondern um 12 Monate. Eine entsprechende Entscheidung trafen die Staats- und Regierungschefs der Mitgliedstaaten am Abend bei ihrem Juni-Gipfel in Brüssel. In den vergangenen Jahren hatte stets der damalige ungarische Regierungschef Orbán eine einjährige Verlängerung blockiert. Der neue Ministerpräsident Mocsua gilt als deutlich russlandkritischer als sein Vorgänger, der enge Kontakte zu Kreml-Chef Putin pflegte. Bei der Frühjahrskonferenz der Innenminister von Bund und Ländern in Hamburg sorgen die Vorschläge zur Eindämmung von Gewalt im Umfeld von Fußballspielen für reichlich Diskussionsstoff. Sachsens Innenminister Schuster sieht den Moment gekommen, um die seit Jahren umstrittene Forderung nach dem Verkauf von Tickets mit Namen voranzubringen.
3: Schuster will beim Dauerthema Pyrotechnik weiterkommen und zunächst in Pilotprojekten mit einigen Vereinen personalisierte Tickets ausgeben. Er argumentiert, Stadionverbote macht nur Sinn, wenn man sie auch kontrollieren kann. Hessens Innenminister Poseck macht sich ebenfalls für ein konsequentes Verbot von Pyrotechnik stark. Von einer Pflicht, nur noch Tickets, auf denen der Name steht, auszugeben, hält er aber nichts. Befeuert haben die Debatte schwere Ausschreitungen im Zweitligaspiel zwischen Dynamo Dresden und Hertha BSC. Doc Zeitler, Berlin.
1: Zum Fußball. Kanada hat mit einem Torfest den ersten WM-Sieg überhaupt gelandet. Der WM-Gastgeber besiegte Außenseiter Katar in Vancouver deutlich mit 6:0. Zuvor hatte die Schweiz mit 4:1 gegen Bosnien-Herzegowina gewonnen. Tschechien und Südafrika trennten sich 1:1 unentschieden.

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1: Ich bin Ursula Winkler. Nach der Unterzeichnung des Rahmenabkommens durch die USA und den Iran soll die Straße von Hormuz wieder öffnen und die USA haben die Seeblockade iranischer Häfen beendet. Die Kriegsparteien kommen voraussichtlich bald in der Schweiz zusammen.
2: Hier in den USA hagelt es Kritik am Abkommen mit dem Iran. Der Schiffsverkehr durch die Straße von Hormuz bleibt verhalten. Der Iran hat mehr Kontrolle über die Meerenge als vor dem Krieg. Das Regime in Teheran ist in neuer Besetzung weiterhin stabil an der Macht. Das Raketenprogramm ist intakt und über das Atomprogramm und die Uranbestände wird weiter verhandelt, wie vor dem Krieg. Im Libanon gab es unterdessen erneut israelische Angriffe und hier fragen viele, was sollte das Ganze? Tina Eck, USA.
1: Die EU verlängert ihre Wirtschaftssanktionen gegen Russland erstmals nicht nur um 6, sondern um 12 Monate. Eine entsprechende Entscheidung trafen die Staats- und Regierungschefs der Mitgliedstaaten am Abend bei ihrem Juni-Gipfel in Brüssel. In den vergangenen Jahren hatte stets der damalige ungarische Regierungschef Orbán eine einjährige Verlängerung blockiert. Der neue Ministerpräsident Mocsua gilt als deutlich russlandkritischer als sein Vorgänger, der enge Kontakte zu Kreml-Chef Putin pflegte. Bei der Frühjahrskonferenz der Innenminister von Bund und Ländern in Hamburg sorgen die Vorschläge zur Eindämmung von Gewalt im Umfeld von Fußballspielen für reichlich Diskussionsstoff. Sachsens Innenminister Schuster sieht den Moment gekommen, um die seit Jahren umstrittene Forderung nach dem Verkauf von Tickets mit Namen voranzubringen.
3: Schuster will beim Dauerthema Pyrotechnik weiterkommen und zunächst in Pilotprojekten mit einigen Vereinen personalisierte Tickets ausgeben. Er argumentiert, Stadionverbote macht nur Sinn, wenn man sie auch kontrollieren kann. Hessens Innenminister Poseck macht sich ebenfalls für ein konsequentes Verbot von Pyrotechnik stark. Von einer Pflicht, nur noch Tickets, auf denen der Name steht, auszugeben, hält er aber nichts. Befeuert haben die Debatte schwere Ausschreitungen im Zweitligaspiel zwischen Dynamo Dresden und Hertha BSC. Doc Zeitler, Berlin.
1: Zum Fußball. Kanada hat mit einem Torfest den ersten WM-Sieg überhaupt gelandet. Der WM-Gastgeber besiegte Außenseiter Katar in Vancouver deutlich mit 6:0. Zuvor hatte die Schweiz mit 4:1 gegen Bosnien-Herzegowina gewonnen. Tschechien und Südafrika

0: Da trennten sich 1:1 unentschieden.
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1: Ich bin Ursula Winkler. Die Vereinbarung zwischen den USA und dem Iran sieht ein Ende der Kämpfe und die Öffnung der Straße von Hormus vor. Das sei ein großer Schritt nach vorn, dass dort die Waffen schweigen, dass auch die freie Durchfahrt durch die Straße von Hormus wieder gewährleistet wird, sagte Bundeskanzler Merz vor einem Treffen der Staats- und Regierungschefs der EU in Brüssel.
2: Und damit das auch so bleibt, kann Deutschland einen Beitrag leisten, etwa bei der Minenräumung. Dazu braucht es ein Mandat des Bundestags, betont Merz. Und das werde in Ruhe in Deutschland beraten werden, auch im Lichte der Entwicklungen der nächsten Tage. Nach der Verkündung des Abkommens zwischen den USA und dem Iran hat US-Vizepräsident Vance den offiziellen Beginn der nächsten Verhandlungsphase verkündet. Innerhalb von 60 Tagen sollen Streitpunkte wie die Zukunft des iranischen Atomprogramms geklärt werden. Dirk Zeitler, Berlin.
1: Die EU verlängert ihre Wirtschaftssanktionen gegen Russland erstmals nicht nur um 6, sondern um 12 Monate. Eine entsprechende Entscheidung trafen die Staats- und Regierungschefs der Mitgliedstaaten am Abend bei ihrem Juni-Gipfel in Brüssel. In den vergangenen Jahren hatte stets der damalige ungarische Regierungschef Orbán eine einjährige Verlängerung blockiert. Der neue Ministerpräsident Mocsoa gilt als deutlich russlandkritischer als sein Vorgänger, der enge Kontakte zu Kreml-Chef Putin pflegte. Nächster Streik im Tarifkonflikt im Handel. Heute ruft die Gewerkschaft Verdi unter anderem Beschäftigte der Möbelhauskette IKEA dazu auf, nicht zu arbeiten.
3: Milliardenumsätze, aber beim Personal komme davon so gut wie nichts an, gerade bei IKEA kritisiert Verdi. Das Möbelhaus stehe wirtschaftlich gut da, plane aber dennoch Stellen zu streichen. Die Gewerkschaft geht davon aus, dass sich in mehr als der Hälfte der deutschlandweit 54 IKEA-Filialen Mitarbeitende am Streik beteiligen. Das Unternehmen und auch der Handelsverband erwarten dennoch keine größeren Auswirkungen für Kunden, so wie es auch schon bei anderen Streikaktionen in dem laufenden Tarifkonflikt war. Jan-Henner Reitzer, Nachrichtenredaktion.
1: Zum Fußball. Kanada hat mit einem Torfest den ersten WM-Sieg überhaupt gelandet. Der WM-Gastgeber besiegte Außenseiter Katar in Vancouver deutlich mit 6:0. Zuvor hatte die Schweiz mit 4:1 gegen Bosnien-Herzegowina gewonnen. Tschechien und Südafrika trennten sich 1:1 unentschieden.
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1: Ich bin Ursula Winkler. Die Vereinbarung zwischen den USA und dem Iran sieht ein Ende der Kämpfe und die Öffnung der Straße von Hormus vor. Das sei ein großer Schritt nach vorn, dass dort die Waffen schweigen, dass auch die freie Durchfahrt durch die Straße von Hormus wieder gewährleistet wird, sagte Bundeskanzler Merz vor einem Treffen der Staats- und Regierungschefs der EU in Brüssel.
2: Und damit das auch so bleibt, kann Deutschland einen Beitrag leisten, etwa bei der Minenräumung. Dazu braucht es ein Mandat des Bundestags, betont Merz. Und das werde in Ruhe in Deutschland beraten werden, auch im Lichte der Entwicklungen der nächsten Tage. Nach der Verkündung des Abkommens zwischen den USA und dem Iran hat US-Vizepräsident Vance den offiziellen Beginn der nächsten Verhandlungsphase verkündet. Innerhalb von 60 Tagen sollen Streitpunkte wie die Zukunft des iranischen Atomprogramms geklärt werden. Dirk Zeitler, Berlin.
1: Die EU verlängert ihre Wirtschaftssanktionen gegen Russland erstmals nicht nur um 6, sondern um 12 Monate. Eine entsprechende Entscheidung trafen die Staats- und Regierungschefs der Mitgliedstaaten am Abend bei ihrem Juni-Gipfel in Brüssel. In den vergangenen Jahren hatte stets der damalige ungarische Regierungschef Orbán eine einjährige Verlängerung blockiert. Der neue Ministerpräsident Mocsua gilt als deutlich russlandkritischer als sein Vorgänger, der enge Kontakte zu Kreml-Chef Putin pflegte. Nächster Streik im Tarifkonflikt im Handel. Heute ruft die Gewerkschaft Verdi unter anderem Beschäftigte der Möbelhauskette IKEA dazu auf, nicht zu arbeiten.
3: Milliardenumsätze, aber beim Personal komme davon so gut wie nichts an, gerade bei IKEA kritisiert Verdi. Das Möbelhaus stehe wirtschaftlich gut da, plane aber dennoch Stellen zu streichen. Die Gewerkschaft geht davon aus, dass sich in mehr als der Hälfte der deutschlandweit 54 IKEA-Filialen Mitarbeitende am Streik beteiligen. Das Unternehmen und auch der Handelsverband erwarten dennoch keine größeren Auswirkungen für Kunden, so wie es auch schon bei anderen Streikaktionen in dem laufenden Tarifkonflikt war. Jan-Henner Reitzer, Nachrichtenredaktion.
1: Zum Fußball. Kanada hat mit einem Torfest den ersten WM-Sieg überhaupt gelandet. Der WM-Gastgeber besiegte Außenseiter Katar in Vancouver deutlich mit 6:0. Zuvor hatte die Schweiz mit 4:1 gegen Bosnien-Herzegowina gewonnen. Tschechien und Südafrika trennten sich 1:1 unentschieden.
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0: Newsflash!
1: In den letzten Monaten ist die Zahl der vermissten Personen dramatisch angestiegen. Die jüngste Veröffentlichung der lokalen Polizeibehörde berichtet von einem weiteren tragischen Fall. Es handelt sich um ein 19-jähriges Mädchen, das zuletzt vor 14 Tagen gesehen wurde. Die Polizei schließt die Möglichkeit nicht aus, dass es sich hier um ein Verbrechen handelt.

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1: Ich bin Katrin Müller. US-Vizepräsident J.D. Vance wird vorerst nicht für Verhandlungen mit dem Iran in die Schweiz reisen. Die Reise wurde verschoben. Eigentlich war vorgesehen, dass sich Delegationen aus dem Iran und den USA bereits heute treffen, um über ein dauerhaftes Ende des Krieges zu verhandeln. Mit einem Defizit von fast 32 Milliarden Euro hat sich die Haushaltskrise der Kommunen in Deutschland im Jahr 2025 weiter verschärft. Laut dem Kommunalen Finanzreport der Bertelsmann Stiftung ist das der höchste Fehlbetrag in der Geschichte der Städte, Landkreise und Gemeinden. Die Gesamtverschuldung kletterte damit auf den Höchststand von fast 200 Milliarden Euro.
2: Die Ausgaben vor allem für Soziales und fürs Personal sind den Experten nach hoch und in der aktuellen wirtschaftlichen Lage kommen weniger Einnahmen rein. Obwohl in den Kommunen bereits gespart wird, gehen die Forscher davon aus, dass das Defizit weiter wachsen wird. An vielen Orten verfalle die kommunale Infrastruktur, etwa bei Straßen und Schulen. Gespart werde auch zum Beispiel in Bibliotheken oder Musikschulen. Solche Maßnahmen würden die Teilhabemöglichkeiten der Menschen beeinträchtigen, aber die strukturellen Finanzprobleme nicht lösen. Die Experten fordern eine grundlegende Reform. Ursula Winkler, Nachrichtenredaktion.
1: Die EU verlängert ihre Wirtschaftssanktionen gegen Russland erstmals nicht nur um 6, sondern um 12 Monate. Eine entsprechende Entscheidung wurde beim Juni-Gipfel in Brüssel getroffen. In den vergangenen Jahren hatte stets der damalige ungarische Regierungschef Orbán eine einjährige Verlängerung blockiert. Zum Fußball. Heute geht's für die deutsche Mannschaft nach Toronto. Dort wartet morgen im zweiten WM-Gruppenspiel die Elfenbeinküste. Das dürfte deutlich schwerer werden als zum Auftakt gegen Curaçao.
3: Ein lockeres Abschlusstraining gibt es nochmal hier in Winston-Salem, wo es sich nach starkem Regen zumindest etwas abgekühlt hat. Danach steigen die Spieler in den Flieger ins noch angenehmer temperierte Toronto. Zum ersten Mal seit der WM verlässt die Mannschaft also die USA und will mit einem Sieg wiederkommen. Damit wäre die Qualifikation für die K.O.-Runde vorzeitig geschafft. Aus Winston-Salem, Thomas Bremser.
1: Und Mitgastgeber Mexiko ist als erste Mannschaft in die K.O.-Runde eingezogen. Das Team kam gegen Südkorea zu einem 1:0 und steht vorzeitig als Gewinner der Gruppe A fest. Zuvor hatte Kanada Außenseiter Katar deutlich mit 6:0 besiegt. Die Schweiz gewann mit 4:1 gegen Bosnien-Herzegowina. Tschechien und Südafrika trennten sich 1:1 unentschieden.
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0: 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Erst abends lüften, wenn der Pollenflug nachlässt. 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
1: Ich bin Hannes Ebert. Guten Morgen. In Hamburg geht heute die Innenministerkonferenz zu Ende. Erwartet werden da Beschlüsse etwa, um den Zivil- und Katastrophenschutz zu stärken. Wichtiges Thema auch die Gewalt rund um den Fußball. Das lag zum Beispiel Sachsens Innenminister Armin Schuster am Herzen.
2: Schuster will beim Dauerthema Pyrotechnik weiterkommen und zunächst in Pilotprojekten mit einigen Vereinen personalisierte Tickets ausgeben. Er argumentiert, Stadionverbote macht nur Sinn, wenn man sie auch kontrollieren kann. Hessens Innenminister Poseck macht sich ebenfalls für ein konsequentes Verbot von Pyrotechnik stark. Von einer Pflicht, nur noch Tickets, auf denen der Name steht, auszugeben, hält er aber nichts. Befeuert haben die Debatte schwere Ausschreitungen im Zweitligaspiel zwischen Dynamo Dresden und Hertha BSC. Dirk Zeitler, Antenne Thüringen.

0: Thüringen Nachrichtenredaktion.
1: Hitzewelle über Thüringen auch heute wieder mit 35 Grad und mehr. Das erhöht natürlich auch die Waldbrandgefahr. Die ist jetzt schon bedrohlich angestiegen.
2: In gleich mehreren Thüringer Regionen gilt aktuell die Gefahrenstufe 4, die zweithöchste Stufe. Dazu zählen zum Beispiel der südliche Teil des Kreises Hildburghausen sowie Teile des Altenburger Landes und des Saale-Holzland-Kreises. In fast allen anderen Gebieten Thüringens herrscht eine mittlere Waldbrandgefahr. Bei einer hohen Waldbrandgefahr können die Forstämter zum Beispiel öffentlich zugängliche Grillplätze und Feuerstellen sperren lassen. Unter Umständen können Wälder sogar komplett gesperrt werden. Thüringen Forst weist deshalb auf das Rauchverbot und das Verbot von offenem Feuer im Wald hin. Christoph Wötzel, Antenne Thüringen, Nachrichtenredaktion.
1: In Erfurt startet heute das Krämerbrückenfest. Das ganze Wochenende erwarten euch kostenlose Konzerte unter freiem Himmel, der Mittelaltermarkt und dazu dichtes Gedränge in den Gassen bei großer Hitze. Wer sich bei über 30 Grad mal im Schatten abkühlen möchte, der kann die drei neuen Sonnensegel in Erfurt nutzen, im Brühler Garten, auf dem Rathausparkplatz und hinter der Krämerbrücke, und viel Trinken nicht vergessen.
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1: Bei der Fußball-WM haben sich Tschechien und Südafrika 1:1 getrennt. Die Schweiz siegte 4:1 gegen Bosnien-Herzegowina und Mexiko siegte 1:0 über Südkorea und ist damit schon fix weiter. Den Vogel abgeschossen hat allerdings Kanada, das noch nie ein WM-Spiel gewonnen hat. 6:0 hieß es am Ende gegen Katar, überschattet allerdings von einer Horrorverletzung, wohl mit Unterschenkelbruch. Thomas Bremser in den USA, was ist denn da passiert?
4: Sportlich ist eigentlich schon alles klar. Kanada führt zur Halbzeit schon 3:0 gegen Katar und dann kommt es zu dieser Horrorszene. Kanadas Kone wird von hinten gefoult und ist selbst geschockt, als er auf sein Bein guckt. Seine Mitspieler bilden sofort einen Kreis um ihn, damit die Kameras die Verletzungen nicht zeigen können. Selbst der katarische Gegenspieler ist geschockt, schlägt die Hände vors Gesicht und weint fast. Er bekommt rot. Kone wird nach ein paar Minuten auf einer Trage vom Feld getragen, unter dem Applaus der Zuschauer. Wenig später erzielt Kanada dann das 4:0. Der Torschütze rennt sofort zum Spielfeldrand, holt sich ein Trikot von Kone, hält es in die Luft und küsst es.
1: Ja, vielen Dank, Thomas, für die Infos. Und für uns heißt es noch einmal schlafen und dann spielt Deutschland gegen die Elfenbeinküste.
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4: Ich bin Hannes Ebert. Guten Morgen. In Hamburg geht heute die Innenministerkonferenz zu Ende. Erwartet werden da Beschlüsse etwa, um den Zivil- und Katastrophenschutz zu stärken. Wichtiges Thema auch die Gewalt rund um den Fußball. Das lag zum Beispiel Sachsens Innenminister Armin Schuster am Herzen.
5: Schuster will beim Dauerthema Pyrotechnik weiterkommen und zunächst in Pilotprojekten mit einigen Vereinen personalisierte Tickets ausgeben. Er argumentiert, Stadionverbote macht nur Sinn, wenn man sie auch kontrollieren kann. Hessens Innenminister Poseck macht sich ebenfalls für ein konsequentes Verbot von Pyrotechnik stark. Von einer Pflicht, nur noch Tickets, auf denen der Name steht, auszugeben, hält er aber nichts. Befeuert haben die Debatte schwere Ausschreitungen im Zweitligaspiel zwischen Dynamo Dresden und Hertha BSC. Dirk Zeitler, Antenne Thüringen, Nachrichtenredaktion.
4: Hitzewelle über Thüringen auch heute wieder mit 35 Grad und mehr. Das erhöht natürlich auch die Waldbrandgefahr. Die ist jetzt schon bedrohlich angestiegen.
6: In gleich mehreren Thüringer Regionen gilt aktuell die Gefahrenstufe 4, die zweithöchste Stufe. Dazu zählen zum Beispiel der südliche Teil des Kreises Hildburghausen sowie Teile des Altenburger Landes und des Saale-Holzland-Kreises. In fast allen anderen Gebieten Thüringens herrscht eine mittlere Waldbrandgefahr. Bei einer hohen Waldbrandgefahr können die Forstämter zum Beispiel öffentlich zugängliche Grillplätze und Feuerstellen sperren lassen. Unter Umständen können Wälder sogar komplett gesperrt werden. Thüringen Forst weist deshalb auf das Rauchverbot und das Verbot von offenem Feuer im Wald hin. Christoph Wötzel, Antenne Thüringen, Nachrichtenredaktion.
4: In Erfurt startet heute das Krämerbrückenfest. Das ganze Wochenende erwarten euch kostenlose Konzerte unter freiem Himmel, der Mittelaltermarkt und dazu dichtes Gedränge in den Gassen bei großer Hitze. Wer sich bei über 30 Grad mal im Schatten abkühlen möchte, der kann die drei neuen Sonnensegel in Erfurt nutzen, im Brühler Garten, auf dem Rathausparkplatz und hinter der Krämerbrücke. Und viel Trinken nicht vergessen.
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4: Bei der Fußball-WM haben sich Tschechien und Südafrika 1:1 getrennt. Die Schweiz siegte 4:1 gegen Bosnien-Herzegowina und Mexiko siegte 1:0 über Südkorea und ist damit schon fix weiter. Den Vogel abgeschossen hat allerdings Kanada, das noch nie ein WM-Spiel gewonnen hat. 6:0 hieß es am Ende gegen Katar, überschattet allerdings von einer Horrorverletzung, wohl mit Unterschenkelbruch. Thomas Bremser in den USA, was ist denn da passiert?
7: Sportlich ist eigentlich schon alles klar. Kanada führt zur Halbzeit schon 3:0 gegen Katar und dann kommt es zu dieser Horrorszene. Kanadas Kone wird von hinten gefoult und ist selbst geschockt, als er auf sein Bein guckt. Seine Mitspieler bilden sofort einen Kreis um ihn, damit die Kameras die Verletzung nicht zeigen können. Selbst der katarische Gegenspieler ist geschockt, schlägt die Hände vors Gesicht und weint fast. Er bekommt rot. Kone wird nach ein paar Minuten auf einer Trage vom Feld getragen, unter dem Applaus der Zuschauer. Wenig später erzielt Kanada dann das 4:0. Der Torschütze rennt sofort zum Spielfeldrand, holt sich ein Trikot von Kone, hält es in die Luft und küsst es.
4: Ja, vielen Dank, Thomas, für die Infos. Und für uns heißt es noch einmal schlafen und dann spielt Deutschland gegen die Elfenbeinküste.
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1: Ich bin Hannes Ebert. Guten Morgen. Nach dem Rahmenabkommen zwischen den USA und dem Iran ist die für den Handel so wichtige Straße von Hormuz wieder frei. Hier lagen ja hunderte Schiffe und Tanker vor Anker. Die Hoffnung ist nun, dass vor allem die Öltransporte wieder in Gang kommen und die Spritpreise damit weiter sinken. Tanja Wagner aus unserer Redaktion, du hast dich mal an den Monitor gesetzt. Wie sieht's denn jetzt wirklich aus? Tut sich da was im Persischen Golf?
2: Man hätte ja denken können, dass jetzt ein regelrechter Run auf die Schiffspassage losgeht, aber in Wahrheit ist das eher begrenzt. Die Anzahl der Durchfahrten hat ganz leicht zugenommen, heißt es. Aktuell kann man sie aber fast noch mit beiden Händen abzählen. Sicherheit geht vor, heißt es von den Reedereien. Und bisher sind Details zu dem Deal zwischen den USA und dem Iran noch recht unklar. Ja, und auch Experten schätzen, dass es noch eine ganze Weile dauern wird, bis sich die Lieferungen nach der Öffnung der Meerenge normalisieren, gerade aus der Golfregion.
1: Ja, danke Tanja für die Infos. Die Kommunen ertrinken bundesweit in immer größeren Schulden, nicht so in Thüringen. Hier liegen die Städte, Kreise und Gemeinden gegen den Trend finanziell im Plus. Wie schon 2024 konnten sie im letzten Jahr leichte Überschüsse erzielen, heißt es im aktuellen kommunalen Finanzreport der Bertelsmann Stiftung.
3: Das Plus ist allerdings deutlich kleiner geworden. Lag der Überschuss 2024 noch bei 277 Millionen Euro, so waren es im vergangenen Jahr nur noch 105 Millionen. Die Haushaltskrise muss also als bundesweites Phänomen verstanden werden, heißt es in dem Bericht. Die Gesamtverschuldung der Kommunen bundesweit ist auf einen neuen Höchststand geklettert von fast 200 Milliarden Euro. Die höchsten Kosten verursachen

0: laut Studie die Sozial- und Personalausgaben. Dazu kommen jetzt weniger Einnahmen wegen der kriselnden Wirtschaft. Peer Lück, Antenne Thüringen, Nachrichtenredaktion.
1: Die Drogeriemarktkette DM ruft Babylöffel zurück. Das Unternehmen teilte mit, bei dem Produkt der Marke Babylove könnten sich kleine Teile lösen. Für Babys und Kleinkinder bestehe damit Erstickungsgefahr. Betroffen sind S-Lernlöffel mit den Chargennummern 2521 und 2532. Sie können in allen DM-Märkten auch ohne Kassenzettel zurückgegeben werden.
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1: Bei der Fußballweltmeisterschaft hat Mitgastgeber Kanada mal ein ganz klares Zeichen gesetzt. Das Team siegte 6:0 gegen Katar. Es war der erste Sieg für Kanada bei einer Fußball-WM jemals. Überschattet wurde diese Partie allerdings von einer schweren Verletzung. Kanadas Ismaël Koné hat sich bei einem Foul wohl den Unterschenkel gebrochen. Seine Teamkameraden hatten ihn minutenlang von den Kameras abgeschirmt. Zuvor konnte sich die Schweiz mit 4:1 gegen Bosnien-Herzegowina durchsetzen. Tschechien und Südafrika spielten 1:1. Damit müssen beide Teams ums Weiterkommen zittern. Mexiko ist dagegen als erstes Team sicher schon im 16. Finale. Das Team siegte 1:0 gegen Südkorea.
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1: Ich bin Hannes Ebert. Guten Morgen. Nach dem Rahmenabkommen zwischen den USA und dem Iran ist die für den Handel so wichtige Straße von Hormuz wieder frei. Hier lagen ja hunderte Schiffe und Tanker vor Anker. Die Hoffnung ist nun, dass vor allem die Öltransporte wieder in Gang kommen und die Spritpreise damit weiter sinken. Tanja Wagner aus unserer Redaktion, du hast dich mal an den Monitor gesetzt. Wie sieht's denn jetzt wirklich aus? Tut sich da was im Persischen Golf?
2: Man hätte ja denken können, dass jetzt ein regelrechter Run auf die Schiffspassage losgeht, aber in Wahrheit ist das eher begrenzt. Die Anzahl der

0: Durchfahrten hat ganz leicht zugenommen, heißt es. Aktuell kann man sie aber fast noch mit beiden Händen abzählen. Sicherheit geht vor, heißt es von den Reedereien. Und bisher sind Details zu dem Deal zwischen den USA und dem Iran noch recht unklar. Ja, und auch Experten schätzen, dass es noch eine ganze Weile dauern wird, bis sich die Lieferungen nach der Öffnung der Meerenge normalisieren, gerade aus der Golfregion.
1: Ja, danke, Tanja, für die Infos. Die Kommunen ertrinken bundesweit in immer größeren Schulden, nicht so in Thüringen. Hier liegen die Städte, Kreise und Gemeinden gegen den Trend finanziell im Plus. Wie schon 2024 konnten sie im letzten Jahr leichte Überschüsse erzielen, heißt es im aktuellen Kommunalen Finanzreport der Bertelsmann Stiftung.
2: Das Plus ist allerdings deutlich kleiner geworden. Lag der Überschuss 2024 noch bei 277 Millionen Euro, so waren es im vergangenen Jahr nur noch 105 Millionen. Die Haushaltskrise muss also als bundesweites Phänomen verstanden werden, heißt es in dem Bericht. Die Gesamtverschuldung der Kommunen bundesweit ist auf einen neuen Höchststand geklettert von fast 200 Milliarden Euro. Die höchsten Kosten verursachen laut Studie die Sozial- und Personalausgaben. Dazu kommen jetzt wenige Einnahmen wegen der kriselnden Wirtschaft. Peer Lück, Antenne Thüringen, Nachrichtenredaktion.
1: Die Drogeriemarktkette DM ruft Babylöffel zurück. Das Unternehmen teilte mit, bei dem Produkt der Marke Babylove könnten sich kleine Teile lösen. Für Babys und Kleinkinder bestehe damit Erstickungsgefahr. Betroffen sind S-Lernlöffel mit den Chargennummern 2521 und 2532. Sie können in allen DM-Märkten auch ohne Kassenzettel zurückgegeben werden.
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1: Bei der Fußball-Weltmeisterschaft hat Mitgastgeber Kanada mal ein ganz klares Zeichen gesetzt. Das Team siegte 6:0 gegen Katar. Es war der erste Sieg für Kanada bei einer Fußball-WM jemals. Überschattet wurde diese Partie allerdings von einer schweren Verletzung. Kanadas Ismaël Koné hat sich bei einem Foul wohl den Unterschenkel gebrochen. Seine Teamkameraden hatten ihn minutenlang von den Kameras abgeschirmt. Zuvor konnte sich die Schweiz mit 4:1 gegen Bosnien-Herzegowina durchsetzen. Tschechien und Südafrika spielten 1:1. Damit müssen beide Teams ums Weiterkommen zittern. Mexiko ist dagegen als erstes Team sicher schon im 16-Finale. Das Team siegte 1:0 gegen Südkorea.
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1: Ich bin Hannes Ebert. Guten Morgen. Hitzewelle über Thüringen, auch heute wieder mit 35 Grad und mehr. Das erhöht natürlich auch die Waldbrandgefahr. Die ist jetzt schon bedrohlich angestiegen.
2: In gleich mehreren Thüringer Regionen gilt aktuell die Gefahrenstufe 4, die zweithöchste Stufe. Dazu zählen zum Beispiel der südliche Teil des Kreises Hildburghausen sowie Teile des Altenburger Landes und des Saale-Holzland-Kreises. In fast allen anderen Gebieten Thüringens herrscht eine mittlere Waldbrandgefahr. Bei einer hohen Waldbrandgefahr können die Forstämter zum Beispiel öffentlich zugängliche Grillplätze und Feuerstellen sperren lassen. Unter Umständen können Wälder sogar komplett gesperrt werden. Thüringen Forst weist deshalb auf das Rauchverbot und das Verbot von offenem Feuer im Wald hin. Christoph Wötzel, Antenne Thüringen, Nachrichtenredaktion.
1: Der Fall hatte die Menschen aufgeschreckt. Ein verurteilter Mörder konnte bei einem Freigang aus der JVA-Zelle in Niedersachsen fliehen. Jetzt ist der 42-Jährige in Italien festgenommen worden. Die Polizei fand den Geflüchteten in einem Krankenhaus, erklärte das Landeskriminalamt Niedersachsen.
3: Es war eine spektakuläre Flucht aus dem Knast und gut organisiert. Rauf auf ein Motorrad und weg über die Grenze. Doch dann nur wenige Tage später der Crash. Ein Unfall hier in Norditalien. Der Mann landete im Krankenhaus und die Polizei hier, die bereits Hinweise hatte, nahm den gesuchten Mörder fest. Der hatte eine junge Frau erstochen, war zu einer lebenslangen Haftstrafe verurteilt worden und soll nun zurückgebracht werden nach Deutschland. Aus Italien, Claudia Wächter.
1: Ja, es ist heiß und im Landkreis Sömmer da offenbar sogar so heiß, dass ein Einbrecher es vor allem wohl auf eines abgesehen hatte, Softdrinks. Laut Polizei war der polizeibekannte 36-Jährige in Kölle da in eine Wohnung eingebrochen. Er riss einen Tresor aus der Wand, brach den auf, war aber nichts drin. Dann knackte er noch einen weiteren Tresor. Auf der Flucht nahm er dann eben gleich 6 Softdrinkdosen mit. Der Schaden an der Wohnungstür und an den Tresoren rund 400 Euro, so die Polizei.

0: Polizei, sie ermittelt jetzt gegen den Mann.
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0: Bei der Fußball-WM haben sich Tschechien und Südafrika 1:1 getrennt. Die Schweiz siegte 4:1 gegen Bosnien-Herzegowina und Mexiko hat 1:0 gegen Südkorea gewonnen. Damit steht Mexiko schon mal in der K.O.-Runde. Den Vogel abgeschossen hat allerdings Kanada, das noch nie ein WM-Spiel gewonnen hat. 6:0 hieß es am Ende gegen Katar, überschattet allerdings von einer Horrorverletzung. Wohl mit doppeltem Unterschenkelbruch. Thomas Bremser in den USA. Was ist denn da passiert?
2: Sportlich ist eigentlich schon alles klar. Kanada führt zur Halbzeit schon 3:0 gegen Katar und dann kommt es zu dieser Horrorszene. Kanadas Kone wird von hinten gefoult und ist selbst geschockt, als er auf sein Bein guckt. Seine Mitspieler bilden sofort einen Kreis um ihn, damit die Kameras die Verletzung nicht zeigen können. Selbst der katarische Gegenspieler ist geschockt, schlägt die Hände vors Gesicht und weint fast. Er bekommt rot. Kone wird nach ein paar Minuten auf einer Trage vom Feld getragen, unter dem Applaus der Zuschauer. Wenig später erzielt Kanada dann das 4:0. Der Torschütze rennt sofort zum Spielfeldrand, holt sich ein Trikot von Kone, hält es in die Luft und küsst es.
0: Na, danke Thomas für die Infos. Von hier aus auch gute Besserung.
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3: Ich bin Hannes Ebert. Guten Morgen. Hitzewelle über Thüringen, auch heute wieder mit 35 Grad und mehr. Das erhöht natürlich auch die Waldbrandgefahr. Die ist jetzt schon bedrohlich angestiegen.
4: In gleich mehreren Thüringer Regionen gilt aktuell die Gefahrenstufe 4, die zweithöchste Stufe. Dazu zählen zum Beispiel der südliche Teil des Kreises Hildburghausen sowie Teile des Altenburger Landes und des Saale-Holzland-Kreises. In fast allen anderen Gebieten Thüringens herrscht eine mittlere Waldbrandgefahr. Bei einer hohen

0: In Waldbrandgefahr können die Forstämter zum Beispiel öffentlich zugängliche Grillplätze und Feuerstellen sperren lassen. Unter Umständen können Wälder sogar komplett gesperrt werden. Thüringen Forst weist deshalb auf das Rauchverbot und das Verbot von offenem Feuer im Wald hin. Christoph Wötzel, Antenne Thüringen, Nachrichtenredaktion.
1: Der Fall hatte die Menschen aufgeschreckt. Ein verurteilter Mörder konnte bei einem Freigang aus der JVA-Zelle in Niedersachsen fliehen. Jetzt ist der 42-Jährige in Italien festgenommen worden. Die Polizei fand den Geflüchteten in einem Krankenhaus, erklärte das Landeskriminalamt Niedersachsen.
2: Es war eine spektakuläre Flucht aus dem Knast und gut organisiert. Rauf auf ein Motorrad und weg über die Grenze. Doch dann nur wenige Tage später der Crash. Ein Unfall hier in Norditalien. Der Mann landete im Krankenhaus und die Polizei hier, die bereits Hinweise hatte, nahm den gesuchten Mörder fest. Der hatte eine junge Frau erstochen, war zu einer lebenslangen Haftstrafe verurteilt worden und soll nun zurückgebracht werden nach Deutschland. Aus Italien, Claudia Wächter.
1: Ja, es ist heiß und im Landkreis Sömmer da offenbar sogar so heiß, dass ein Einbrecher es vor allem wohl auf eines abgesehen hatte, Softdrinks. Laut Polizei war der polizeibekannte 36-Jährige in Köln da in eine Wohnung eingebrochen. Er riss einen Tresor aus der Wand, brach den auf, war aber nichts drin. Dann knackte er noch einen weiteren Tresor. Auf der Flucht nahm er dann eben gleich 6 Softdrinkdosen mit. Der Schaden an der Wohnungstür und an den Tresoren rund 400 Euro, so die Polizei. Sie ermittelt jetzt gegen den Mann.
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1: Bei der Fußball-WM haben sich Tschechien und Südafrika 1:1 getrennt. Die Schweiz siegte 4:1 gegen Bosnien-Herzegowina. Und Mexiko hat 1:0 gegen Südkorea gewonnen. Damit steht Mexiko schon mal in der K.O.-Runde. Den Vogel abgeschossen hat allerdings Kanada, das noch nie ein WM-Spiel gewonnen hat. 6:0 hieß es am Ende gegen Katar. Überschattet allerdings von einer Horrorverletzung. Wohl mit doppeltem Unterschenkelbruch. Thomas Bremser in den USA. Was ist denn da passiert?
4: Sportlich ist eigentlich schon alles klar. Kanada führt zur Halbzeit schon 3:0 gegen Katar und dann kommt es zu dieser Horrorszene. Kanadas Kone wird von hinten gefoult und ist selbst geschockt, als er auf sein Bein guckt. Seine Mitspieler bilden sofort einen Kreis um ihn, damit die Kameras die Verletzungen nicht zeigen können. Selbst der katarische Gegenspieler ist geschockt, schlägt die Hände vors Gesicht und weint fast. Er bekommt rot. Kone wird nach ein paar Minuten auf einer Trage vom Feld getragen, unter dem Applaus der Zuschauer. Wenig später erzielt Kanada dann das 4:0. Der Torschütze rennt sofort zum Spielfeldrand, holt sich ein Trikot von Kone, hält es in die Luft und küsst es.
1: Na, danke Thomas für die Infos. Von hier aus auch gute Besserung.
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1: Ich bin Hannes Ebert. Guten Tag. Mit einem Defizit von fast 32 Milliarden Euro hat sich die Haushaltskrise der Kommunen in Deutschland im Jahr 2025 nochmal verschärft. Das geht aus dem kommunalen Finanzreport der Bertelsmann Stiftung hervor. Demnach ist das der höchste Fehlbetrag in der Geschichte der Städte, Landkreise und Gemeinden. Die Gesamtverschuldung klettert damit auf den Höchststand von fast 200 Milliarden Euro.
2: Die Ausgaben vor allem für Soziales und fürs Personal sind den Experten nach hoch und in der aktuellen wirtschaftlichen Lage kommen weniger Einnahmen rein. Obwohl in den Kommunen bereits gespart wird, gehen die Forscher davon aus, dass das Defizit weiter wachsen wird. An vielen Orten verfalle die kommunale Infrastruktur, etwa bei Straßen und Schulen. Gespart werde auch zum Beispiel in Bibliotheken oder Musikschulen. Solche Maßnahmen würden die Teilhabemöglichkeiten der Menschen beeinträchtigen, aber die strukturellen Finanzprobleme nicht lösen. Ursula Winkler, Antenne Thüringen Nachrichtenredaktion.
1: Die aktuelle Hitzewelle wird das ganze Wochenende über weitergehen. Das kann für gesundheitliche Probleme sorgen, Sonnenbrand, Sonnenstich oder Kreislaufprobleme. Es erwarten uns auch sogenannte tropische Nächte, bei denen die Temperaturen nicht unter 20 Grad absinken. Gleichzeitig steigt die Waldbrandgefahr. Warnt Thüringen Forst, in 4 Gebieten im Süden und Osten Thüringens gilt bereits die zweithöchste Warnstufe 4. Wichtig für euch, viel Flüssigkeit zu euch nehmen. Viele Städte haben dazu Trinkbrunnen aufgebaut. In Hamburg geht heute die Innenministerkonferenz zu Ende. Erwartet werden Beschlüsse, um den Zivil- und Katastrophenschutz zu stärken. Wichtiges Thema auch die Gewalt rund um den Fußball. Das lag zum Beispiel Sachsens Innenminister Armin Schuster am Herzen.
3: Schuster will beim Dauerthema Pyrotechnik weiterkommen und zunächst in Pilotprojekten mit einigen Vereinen personalisierte Tickets ausgeben. Er argumentiert, Stadionverbote macht nur Sinn, wenn man sie auch kontrollieren kann. Hessens Innenminister Poseck macht sich ebenfalls für ein konsequentes Verbot von Pyrotechnik stark. Von einer Pflicht, nur noch Tickets, auf denen der Name steht, auszugeben, hält er aber nichts. Befeuert haben die Debatte schwere Ausschreitungen im Zweitligaspiel zwischen Dynamo Dresden und Hertha BSC. Dirk Zeitler, Antenne Thüringen, Nachrichtenredaktion.
1: Es ist der nächste Streik im Tarifkonflikt im Handel. Für heute hat die Gewerkschaft Verdi unter anderem die Beschäftigten der Möbelhauskette IKEA dazu aufgerufen, nicht zur Arbeit zu kommen.
4: Milliardenumsätze, aber beim Personal komme davon so gut wie nichts an, gerade bei IKEA kritisiert Verdi. Das Möbelhaus stehe wirtschaftlich gut da, plane aber dennoch Stellen zu streichen. Die Gewerkschaft geht davon aus, dass sich in mehr als der Hälfte der deutschlandweit 54 IKEA-Filialen Mitarbeitende am Streik beteiligen. Das Unternehmen und auch der Handelsverband erwarten dennoch keine größeren Auswirkungen für Kunden, so wie es auch schon bei anderen Streikaktionen in dem laufenden Tarifkonflikt war. Jan-Henner Reitzer, Antenne Thüringen, Nachrichtenredaktion.
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1: Ich bin Hannes Ebert. Guten Tag. Mit einem Defizit von fast 32 Milliarden Euro hat sich die Haushaltskrise der Kommunen in Deutschland im Jahr 2025 nochmal verschärft. Das geht aus dem kommunalen Finanzreport der Bertelsmann Stiftung hervor. Demnach ist das der höchste Fehlbetrag in der Geschichte der Städte, Landkreise und Gemeinden. Die Gesamtverschuldung klettert damit auf den Höchststand von fast 200 Milliarden Euro.
2: Die Ausgaben vor allem für Soziales und fürs Personal sind den Experten nach hoch und in der aktuellen wirtschaftlichen Lage kommen weniger Einnahmen rein. Obwohl in den Kommunen bereits gespart wird, gehen die Forscher davon aus, dass das Defizit weiter wachsen wird. An vielen Orten verfalle die kommunale Infrastruktur, etwa bei Straßen und Schulen. Gespart werde auch zum Beispiel in Bibliotheken oder Musikschulen. Solche Maßnahmen würden die Teilhabemöglichkeiten der Menschen beeinträchtigen, aber die strukturellen Finanzprobleme nicht lösen. Ursula Winkler, klar, Antenne Thüringen Nachrichtenredaktion.
1: Die aktuelle Hitzewelle wird das ganze Wochenende über weitergehen. Das kann für gesundheitliche Probleme sorgen, Sonnenbrand, Sonnenstich oder Kreislaufprobleme. Es erwarten uns auch sogenannte tropische Nächte, bei denen die Temperaturen nicht unter 20 Grad absinken. Gleichzeitig steigt die Waldbrandgefahr. Warnt Thüringen Forst, in 4 Gebieten im Süden und Osten Thüringens gilt bereits die zweithöchste Warnstufe 4. Wichtig für euch, viel Flüssigkeit zu euch nehmen. Viele Städte haben dazu Trinkbrunnen aufgebaut. In Hamburg geht heute die Innenministerkonferenz zu Ende. Erwartet werden Beschlüsse, um den Zivil- und Katastrophenschutz zu stärken. Wichtiges Thema auch die Gewalt rund um den Fußball. Das

0: Sagt zum Beispiel Sachsens Innenminister Armin Schuster am Herzen.
1: Schuster will beim Dauerthema Pyrotechnik weiterkommen und zunächst in Pilotprojekten mit einigen Vereinen personalisierte Tickets ausgeben. Er argumentiert, Stadionverbote macht nur Sinn, wenn man sie auch kontrollieren kann. Hessens Innenminister Poseck macht sich ebenfalls für ein konsequentes Verbot von Pyrotechnik stark. Von einer Pflicht, nur noch Tickets, auf denen der Name steht, auszugeben, hält er aber nichts. Befeuert haben die Debatte schwere Ausschreitungen im Zweitligaspiel zwischen Dynamo Dresden und Hertha BSC. Dirk Zeitler, Antenne Thüringen, Nachrichtenredaktion.
0: Es ist der nächste Streik im Tarifkonflikt im Handel. Für heute hat die Gewerkschaft Verdi unter anderem die Beschäftigten der Möbelhauskette IKEA dazu aufgerufen, nicht zur Arbeit zu kommen.
2: Milliardenumsätze, aber beim Personal komme davon so gut wie nichts an. Gerade bei IKEA kritisiert Verdi. Das Möbelhaus stehe wirtschaftlich gut da, plane aber dennoch Stellen zu streichen. Die Gewerkschaft geht davon aus, dass sich in mehr als der Hälfte der deutschlandweit 54 IKEA-Filialen Mitarbeitende am Streik beteiligen. Das Unternehmen und auch der Handelsverband erwarten dennoch keine größeren Auswirkungen für Kunden, so wie es auch schon bei anderen Streikaktionen in dem laufenden Tarifkonflikt war. Jan-Henner Reitzer, Antenne Thüringen, Nachrichtenredaktion.
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0: 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Zum Ende dieser Woche bleibt das Pollenaufkommen für die meisten Heuschnupfennasen in Thüringen spürbar. Erst abends lüften, wenn der Pollenflug nachlässt. 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
1: Ich bin Hannes Ebert. Guten Tag. Der Deutsche Wetterdienst hat eine Hitzewarnung für ganz Thüringen ausgegeben. Für den Bereich von Erfurt aus Richtung Nordwesten gilt sogar eine Warnung vor extremer Hitze. Erwartet werden heute Temperaturen von 35 Grad und mehr.
2: Die große Hitze kann zu ernsten gesundheitlichen Problemen führen, vor allem bei älteren, aber auch bei schwangeren oder gesundheitlich angeschlagenen Menschen. Es drohen Sonnenbrand, Sonnenstich oder Kreislaufprobleme. Gerade Menschen, die im Freien arbeiten, sollten vorsichtig sein und immer Sonnencreme parat haben. Wem es wirklich zu heiß ist, der findet online unter Kühle Orte in Thüringen Möglichkeiten, sich abzukühlen. Vielfach finden sich auch öffentliche Trinkbrunnen, um den Flüssigkeitshaushalt wieder aufzufüllen. Und das nicht nur in der Stadt, sondern beim Ausflug, etwa am Ilmtal-Radweg bei Dehnstedt und Städten. Jan Walter, Antenne Thüringen, Nachrichtenredaktion.
1: Die Kommunen ertrinken bundesweit in immer größeren Schulden, nicht so in Thüringen. Hier liegen die Städte, Kreise und Gemeinden gegen den Trend finanziell im Plus. Wie schon 2024 konnten sie

0: im letzten Jahr leichte Überschüsse erzielen, heißt es im aktuellen kommunalen Finanzreport der Bertelsmann Stiftung.
1: Das Plus ist allerdings deutlich kleiner geworden. Lag der Überschuss 2024 noch bei 277 Millionen Euro, so waren es im vergangenen Jahr nur noch 105 Millionen. Die Haushaltskrise muss also als bundesweites Phänomen verstanden werden, heißt es in dem Bericht. Die Gesamtverschuldung der Kommunen bundesweit ist auf einen neuen Höchststand geklettert von fast 200 Milliarden Euro. Die höchsten Kosten verursachen laut Studie die Sozial- und Personalausgaben. Dazu kommen jetzt wenige Einnahmen wegen der kriselnden Wirtschaft. Peer Lück, Antenne Thüringen, Nachrichtenredaktion.
0: In Norddeutschland haben heute Morgen Unwetter die Menschen durchgerüttelt. Das führt aktuell zu einigen Problemen im Bahnverkehr. Auf den Bahnstrecken Hamburg-Hannover und Hamburg-Bremen fielen zahlreiche Züge aus, darunter fast alle ICE. Grund: ein Blitzeinschlag hatte zu erheblichen Störungen bei Signalen und Weichen geführt. Betroffen war vor allem ein Stellwerk. Seit 9 Uhr läuft es wieder einigermaßen, sagt die Bahn. An dem Problem werde aber weiter gearbeitet. Viele Menschen in Deutschland sparen vor allem bei Kleidung sowie beim Besuch von Restaurants, Cafés und Bars. Das zeigt eine Umfrage im Auftrag des Preisvergleichsportals Idealo.
2: Viele Verbraucher wägen Ausgaben derzeit gründlich ab und schieben Anschaffungen auf. Auf neue Klamotten oder Accessoires wird am meisten verzichtet, genauso wie auf Elektronik. Und nach wie vor wird auch bei Lebensmitteln gespart. Das haben über 30% der Befragten angegeben. Es werden dazu Preise verschiedener Anbieter verglichen, Sonderangebote gekauft und dazu Rabattcodes benutzt. Mehr als die Hälfte der Befragten geht weniger essen, aber auch auf Kinobesuche und Konzerte wird verzichtet. Laut Umfrage wird am häufigsten für Urlaube und Reisen gespart und viele legen Geld für die Altersvorsorge beiseite. Seite. Tine Klimach, Antenne Thüringen, Nachrichtenredaktion.
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7: Ich bin Hannes Ebert. Guten Tag. Der Deutsche Wetterdienst hat eine Hitzewarnung für ganz Thüringen ausgegeben. Für den Bereich von Erfurt aus Richtung Nordwesten gilt sogar eine Warnung vor extremer Hitze. Erwartet werden heute Temperaturen von 35 Grad und mehr.
8: Die große Hitze kann zu ernsten gesundheitlichen Problemen führen, vor allem bei älteren, aber auch bei schwangeren oder gesundheitlich angeschlagenen Menschen. Es drohen Sonnenbrand, Sonnenstich oder Kreislaufprobleme. Gerade Menschen, die im Freien arbeiten, sollten vorsichtig sein und immer Sonnencreme parat haben. Wem es wirklich zu heiß ist, der findet online unter Kühle Orte in Thüringen Möglichkeiten, sich abzukühlen. Vielfach finden sich auch öffentliche Trinkbrunnen, um den Flüssigkeitshaushalt wieder aufzufüllen. Und das nicht nur in der Stadt, sondern beim Ausflug, etwa am Ilmtal-Radweg bei Dehnstedt und Städten. Jan Walter, Antenne Thüringen, Nachrichtenredaktion.
7: Die Kommunen ertrinken bundesweit in immer größeren Schulden, nicht so in Thüringen. Hier liegen die Städte, Kreise und Gemeinden gegen den Trend finanziell im Plus. Wie schon 2024 konnten sie im letzten Jahr leichte Überschüsse erzielen, heißt es im aktuellen kommunalen Finanzreport der Bertelsmann Stiftung.
9: Das Plus ist allerdings deutlich kleiner geworden. Lag der Überschuss 2024 noch bei 277 Millionen Euro, so waren es im vergangenen Jahr nur noch 105 Millionen. Die Haushaltskrise muss also als bundesweites Phänomen verstanden werden, heißt es in dem Bericht. Die Gesamtverschuldung der Kommunen bundesweit ist auf einen neuen Höchststand geklettert von fast 200 Milliarden Euro. Die höchsten Kosten verursachen laut Studie die Sozial- und Personalausgaben. Dazu kommen jetzt weniger Einnahmen wegen der kriselnden Wirtschaft. Peer Lück, Antenne Thüringen, Nachrichtenredaktion.
7: In Norddeutschland haben heute Morgen Unwetter die Menschen durchgerüttelt. Das führt aktuell zu einigen Problemen im Bahnverkehr. Auf den Bahnstrecken Hamburg-Hannover und Hamburg-Bremen fielen zahlreiche Züge aus, darunter fast alle ICE. Grund: ein Blitzeinschlag hatte zu erheblichen Störungen bei Signalen und Weichen geführt. Betroffen war vor allem ein Stellwerk. Seit 9 Uhr läuft es wieder einigermaßen, sagt die Bahn. An dem Problem werde aber weiter gearbeitet. Viele Menschen in Deutschland sparen vor allem bei Kleidung sowie beim Besuch von Restaurants, Cafés und Bars. Das zeigt eine Umfrage im Auftrag des Preisvergleichsportals Idealo.
10: Viele Verbraucher wägen Ausgaben derzeit gründlich ab und schieben Anschaffungen auf. Auf neue Klamotten oder Accessoires wird am meisten verzichtet, genauso wie auf Elektronik. Und nach wie vor wird auch bei Lebensmitteln gespart. Das haben über 30% der Befragten angegeben. Es werden dazu Preise verschiedener Anbieter verglichen, Sonderangebote gekauft und dazu Rabattcodes benutzt. Mehr als die Hälfte der Befragten geht weniger essen, aber auch auf Kinobesuche und Konzerte wird verzichtet. Laut Umfrage wird am häufigsten für Urlaube und Reisen gespart und viele legen Geld für die Altersvorsorge beiseite. Tine Klimach, Antenne Thüringen, Nachrichtenredaktion.

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1: Ich bin Hannes Ebert. Guten Tag. 35 Grad und mehr, das kann heute zu erheblichen gesundheitlichen Problemen führen. Der Deutsche Wetterdienst hat eine Hitzewarnung für Thüringen ausgegeben. Für den Bereich von Erfurt aus Richtung Nordwesten gilt sogar eine Warnung vor extremer Hitze. Im schlimmsten Fall erleidet man einen sogenannten Sonnenstich. Woran aber merke ich, wenn ich zu viel Sonne abbekommen habe?
2: Kopfschmerzen, Übelkeit, Schwindel. Diese Symptome kann auch bekommen, wer schon 1 bis 2 Stunden wieder raus ist aus der prallen Sonne. Schlimmstenfalls kommt es zu einem Hitzschlag, bei dem die Körpertemperatur über 40 Grad steigt und schnell medizinische Betreuung her muss. Damit es nicht so weit kommt, Kappe auf oder Sonnenschirm aufspannen, viel trinken, den Nacken kühlen. Auch Haustieren mehr Wasser als sonst hinstellen und sich im Zweifel mit Hund oder Katze an ein kühleres Plätzchen nach drinnen verziehen. Jan-Henner Reitzer, Antenne Thüringer Nachrichtenredaktion.
1: Mit einem Defizit von fast 32 Milliarden Euro hat sich die Haushaltskrise der Kommunen in Deutschland im Jahr 2025 weiter verschärft. Das geht aus dem kommunalen Finanzreport der Bertelsmann Stiftung hervor. Demnach ist das der höchste Fehlbetrag in der Geschichte der Städte, Landkreise und Gemeinden. Die Gesamtverschuldung klettert damit auf den Höchststand von fast 200 Milliarden Euro.
3: Die Ausgaben vor allem für Soziales und fürs Personal sind den Experten nach hoch und in der aktuellen wirtschaftlichen Lage kommen weniger Einnahmen rein. Obwohl in den Kommunen bereits gespart wird, gehen die Forscher davon aus, dass das Defizit weiter wachsen wird. An vielen Orten verfalle die kommunale Infrastruktur, etwa bei Straßen und Schulen. Gespart werde auch zum Beispiel in Bibliotheken oder Musikschulen. Solche Maßnahmen würden die Teilhabemöglichkeiten der Menschen beeinträchtigen, aber die strukturellen Finanzprobleme nicht lösen. Ursula Winkler, Antenne Thüringen Nachrichtenredaktion.
1: Dramatische Szenen gestern Nachmittag in einem Zoo in England. In Huntingdonshire soll ein Mann einen 3-Jährigen von einer erhöhten Plattform aus ins Krokodilgehege geworfen haben. Der Junge wurde schwer verletzt. Wie nahe er den Krokodilen kam, war zunächst nicht klar. Ein Augenzeuge erklärte, dass die Frau des Zoobesitzers

0: in das Gehege hineingesprungen sein soll, um das Kind zu retten. Die Polizei hat den 30-Jährigen wegen Mordverdachts festgenommen. Die Ermittler nehmen an, dass sich der Mann und das Kind vorher nicht kannten.
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0: Heute geht's für die deutsche Fußballnationalmannschaft nach Toronto. Dort wartet morgen im zweiten WM-Gruppenspiel die Elfenbeinküste. Das dürfte dann deutlich schwerer werden als zum Auftakt gegen Curaçao.
2: Ein lockeres Abschlusstraining gibt es nochmal hier in Winston-Salem, wo es sich nach starkem Regen zumindest etwas abgekühlt hat. Danach steigen die Spieler in den Flieger ins noch angenehmer temperierte Toronto. Zum ersten Mal seit der WM verlässt die Mannschaft also die USA und will mit einem Sieg wiederkommen. Damit wäre die Qualifikation für die K.O.-Runde vorzeitig geschafft. Comeback-Torhüter Manuel Neuer glaubt fest daran, dass die Mannschaft Weltmeister werden kann. Er will nach der WM endgültig seine Karriere beim DFB beenden. Zumindest hört es sich so an. Thomas Bremser, Antenne Thüringen, Winston-Salem.
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1: Ich bin Hannes Ebert. Guten Tag. 35 Grad und mehr, das kann heute zu erheblichen gesundheitlichen Problemen führen. Der Deutsche Wetterdienst hat eine Hitzewarnung für Thüringen ausgegeben. Für den Bereich von Erfurt aus Richtung Nordwesten gilt sogar eine Warnung vor extremer Hitze. Im schlimmsten Fall erleidet man einen sogenannten Sonnenstich, woran aber merke ich, wenn ich zu viel Sonne abbekommen habe.
2: Kopfschmerzen, Übelkeit, Schwindel. Diese Symptome kann auch bekommen, wer schon 1 bis 2 Stunden wieder raus ist aus der prallen Sonne. Schlimmstenfalls kommt es zu einem Hitzschlag, bei dem die Körpertemperatur über 40 Grad steigt und schnell medizinische Betreuung her muss. Damit es nicht so weit kommt, Kappe auf oder Sonnenschirm aufspannen, viel trinken, den Nacken kühlen. Auch Haustieren mehr Wasser als sonst hinstellen und sich im Zweifel mit Hund oder Katze an ein kühleres Plätzchen nach drinnen verziehen. Jan-Henner Reitzer, Antenne Thüringen Nachrichtenredaktion.
1: Mit einem Defizit von fast 32 Milliarden Euro hat sich die Haushaltskrise der Kommunen in Deutschland im Jahr 2025 weiter verschärft. Das geht aus dem kommunalen Finanzreport der Bertelsmann Stiftung hervor. Demnach ist das der höchste Fehlbetrag in der Geschichte der Städte, Landkreise und Gemeinden. Die Gesamtverschuldung klettert damit auf den Höchststand von fast 200 Milliarden Euro.
3: Die Ausgaben vor allem für Soziales und fürs Personal sind den Experten nach hoch und in der aktuellen wirtschaftlichen Lage kommen weniger Einnahmen rein. Obwohl in den Kommunen bereits gespart wird, gehen die Forscher davon aus, dass das Defizit weiter wachsen wird. An vielen Orten verfalle die kommunale Infrastruktur, etwa bei Straßen und Schulen. Gespart werde auch zum Beispiel in Bibliotheken oder Musikschulen. Solche Maßnahmen würden die Teilhabemöglichkeiten der Menschen beeinträchtigen, aber die strukturellen Finanzprobleme nicht lösen. Ursula Winkler, Antenne Thüringen Nachrichtenredaktion.
1: Dramatische Szenen gestern Nachmittag in einem Zoo in England. In Huntingdonshire soll ein Mann einen 3-Jährigen von einer erhöhten Plattform aus ins Krokodilgehege geworfen haben. Der Junge wurde schwer verletzt. Wie nahe er den Krokodilen kam, war zunächst nicht klar. Ein Augenzeuge erklärte, dass die Frau des Zoobesitzers in das Gehege hineingesprungen sein soll, um das Kind zu retten. Die Polizei hat den 30-Jährigen wegen Mordverdachts festgenommen. Die Ermittler nehmen an, dass sich der Mann und das Kind vorher nicht kannten.
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1: Heute geht's für die deutsche Fußballnationalmannschaft.

0: Mannschaft nach Toronto. Dort wartet morgen im zweiten WM-Gruppenspiel die Elfenbeinküste. Das dürfte dann deutlich schwerer werden als zum Auftakt gegen Curaçao.
1: Ein lockeres Abschlusstraining gibt es nochmal hier in Winston-Salem, wo es sich nach starkem Regen zumindest etwas abgekühlt hat. Danach steigen die Spieler in den Flieger ins noch angenehmer temperierte Toronto. Zum ersten Mal seit der WM verlässt die Mannschaft also die USA und will mit einem Sieg wiederkommen. Damit wäre die Qualifikation für die K.O.-Runde vorzeitig geschafft. Comeback-Torhüter Manuel Neuer glaubt fest daran, dass die Mannschaft Weltmeister werden kann. Er will nach der WM endgültig seine Karriere beim DFB beenden. Zumindest hört es sich so an. Thomas Bremser, Antenne Thüringen, Winston-Salem.
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0: ob Pollenflugvorhersage. Zum Ende dieser Woche bleibt das Pollenaufkommen für die meisten Heuschnupfennasen in Thüringen spürbar. Erst abends lüften, wenn der Pollenflug nachlässt. 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
1: Ich bin Hannes Ebert. Guten Tag. Die Hitzewelle hat uns erreicht. Der Deutsche Wetterdienst

0: hat eine Hitzewarnung für ganz Thüringen ausgegeben. Für den Bereich von Erfurt aus Richtung Nordwesten gilt sogar eine Warnung vor extremer Hitze. Erwartet werden Temperaturen von 35 Grad und mehr.
1: Die große Hitze kann zu ernsten gesundheitlichen Problemen führen, vor allem bei älteren, aber auch bei schwangeren oder gesundheitlich angeschlagenen Menschen. Es drohen Sonnenbrand, Sonnenstich oder Kreislaufprobleme. Gerade Menschen, die im Freien arbeiten, sollten vorsichtig sein und immer Sonnencreme parat haben. Wem es wirklich zu heiß ist, der findet online unter Kühle Orte in Thüringen Möglichkeiten, sich abzukühlen. Vielfach finden sich auch öffentliche Trinkbrunnen, um den Flüssigkeitshaushalt wieder aufzufüllen. Und das nicht nur in der Stadt, sondern beim Ausflug, etwa am Ilmtal-Radweg bei Dehnstedt und Städten. Jan Walter, Antenne Thüringen, Nachrichtenredaktion.
0: Thüringens Landtagspräsident Thaddäus König warnt vor einer wachsenden Belastung der Verwaltung durch den Einsatz von künstlicher Intelligenz bei sogenannten kleinen Anfragen. Nach Angaben der Landtagsverwaltung wurden in der laufenden Legislaturperiode in weniger als 2 Jahren bereits fast 2700 dieser kleinen Anfragen eingereicht.
2: Die Regierung von Ministerpräsident Ramelow musste in 5 Jahren gut 6100 kleine Anfragen beantworten. Für die laufende Regierungszeit erwartet König einen neuen Rekord. Er sieht zwar keine Möglichkeit, das Fragerecht der Abgeordneten einzuschränken, appelliert aber an sie, es nicht zu übertreiben. Der AfD-Abgeordnete Ringo Mühlmann hatte zum Beispiel offen eingeräumt, dass er KI verwendet, um eine Vielzahl kleiner Anfragen ans Innenministerium zu richten. Jede oder jeder Abgeordnete kann eine solche Anfrage an die Landesregierung richten. Diese ist dann verpflichtend auch zu beantworten. Eduard Schreiber, Antenne Thüringen Nachrichtenredaktion.
0: Verbraucher können im Internet abgeschlossene Verträge ab sofort viel einfacher widerrufen. Ab heute ist der sogenannte Widerrufsbutton auf Webseiten und in Apps Pflicht. Damit soll es dann genauso leicht sein, einen Kauf zu widerrufen, wie ihn abzuschließen. Der Button greift beim klassischen Online-Einkauf, aber auch bei Dienstleistungen und digitalen Gütern, wie etwa Streaming-Abos, Versicherungen oder Kredite. Wenn es für die Fernreise nicht reicht, dann kann man sich jetzt zumindest den Flugzeugsitz nach Hause holen und damit auch noch Gutes tun. Die Lufthansa versteigert Sitze aus einem A380. Der Erlös ist für soziale Zwecke bestimmt. Die Sitze stammen aus der München-Kennung DAIMB. Die hat in der Business Class eine neue Kabinenausstattung bekommen, erklärte eine Sprecherin. Wer also künftig im Airbus-Doppelsitz zu Hause fernsehen möchte, der kann mitsteigern auf eBay. Allerdings, die Maschine hat seit 2010 fast 47.000 Flugstunden absolviert und rund 70 bis 80 Millionen Kilometer zurückgelegt. Ja, und die Sitze eben auch.
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1: Ich bin Christoph Wötzel. Guten Tag. Die Innenminister von Bund und Ländern wollen konsequenter gegen bandenmäßigen Sozialmissbrauch vorgehen. Das haben die Politiker bei der Innenministerkonferenz beschlossen. Die Minister wollen effektive Maßnahmen zur Prävention, Aufdeckung und Strafverfolgung ergreifen, heißt es in dem Beschluss.
2: Hintergrund sind vor allem Fälle, in denen Banden EU-Bürger aus Südosteuropa nach Deutschland geholt und in Scheinarbeitsverhältnisse gebracht hatten, damit sie als Aufstocker Anspruch auf Sozialleistungen erlangen. Zum Teil wurden diese Menschen in sogenannten Schrottimmobilien untergebracht. Polizei, Familienkassen, Jobcenter und Ausländerbehörden sollen enger zusammenarbeiten, um das zu verhindern. Die Innenminister wollen sich außerdem auf EU-Ebene dafür einsetzen, den Zugang von EU-Ausländern zu Sozialleistungen in Deutschland künftig an eine umfassende Beschäftigung zu knüpfen. Tine Klimach, Antenne Thüringen, Nachrichtenredaktion.
1: Der Deutsche Wetterdienst hat eine Hitzewarnung für ganz Thüringen ausgegeben. Für den Bereich von Erfurt aus in Richtung Nordwesten gilt sogar eine Warnung vor extremer Hitze. Erwartet werden Temperaturen von 35 Grad und mehr. Das kann zu ernsten gesundheitlichen Problemen führen, vor allem bei älteren Menschen, aber auch bei schwangeren oder gesundheitlich angeschlagenen Menschen. Es drohen Sonnenbrand, Sonnenstich oder Kreislaufprobleme. Menschen, die im Freien arbeiten, sollten immer Sonnencreme dabei haben. Künstliche Intelligenz sorgt für immer mehr Anfragen beim Thüringer Landtag. Nach Angaben der Landtagsverwaltung wurden in weniger als 2 Jahren schon fast 2700 kleine Anfragen eingereicht. Thüringens Landtagspräsident Thaddäus König warnt jetzt vor einer wachsenden Belastung der Verwaltung dadurch. Denn die Landesregierung muss auf diese Anfragen antworten. Für die laufende Regierungszeit der Brombeer-Koalition wird ein neuer Rekord bei den Anfragen erwartet. Die AfD hatte schon eingeräumt, bei ihren kleinen Anfragen künstliche Intelligenz zu verwenden.
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1: Heute geht es für die deutsche Fußballnationalmannschaft nach Toronto. Dort wartet morgen im 2. WM-Gruppenspiel die Elfenbeinküste. Das dürfte deutlich schwerer werden als zum Auftakt gegen Curaçao.
4: Ein lockeres Abschlusstraining gibt es nochmal hier in Winston-Salem, wo es sich nach starkem Regen zumindest etwas abgekühlt hat. Danach steigen die Spieler in den Flieger ins noch angenehmer temperierte Toronto. Zum ersten Mal seit der WM verlässt die Mannschaft also die USA und will mit einem Sieg wiederkommen. Damit wäre die Qualifikation für die K.O.-Runde vorzeitig geschafft. Comeback-Torhüter Manuel Neuer glaubt fest daran, dass die Mannschaft Weltmeister werden kann. Er will nach der WM endgültig seine Karriere beim DFB beenden. Zumindest hört es sich so an. Thomas Bremser, Antenne Thüringen, Winston-Salem.
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1: Ich bin Christoph Oetzel. Guten Tag. Die Innenminister von Bund und Ländern wollen konsequenter gegen bandenmäßigen Sozialmissbrauch vorgehen. Das haben die Politiker bei der Innenministerkonferenz beschlossen. Die Minister wollen effektive Maßnahmen zur Prävention, Aufdeckung und Strafverfolgung ergreifen, heißt es in dem Beschluss.
2: Hintergrund sind vor allem Fälle, in denen Banden EU-Bürger aus Südosteuropa nach Deutschland geholt und in Scheinarbeitsverhältnisse gebracht hatten, damit sie als Aufstocker Anspruch auf Sozialleistungen erlangen. Zum Teil wurden diese Menschen in sogenannten Schrottimmobilien untergebracht. Polizei, Familienkassen, Jobcenter und Ausländerbehörden sollen enger zusammenarbeiten, um das zu verhindern. Die Innenminister wollen sich außerdem auf EU-Ebene dafür einsetzen, den Zugang von EU-Ausländern zu Sozialleistungen in Deutschland künftig an eine umfassende Beschäftigung zu knüpfen. Tine Klimach, Antenne Thüringen, Nachrichtenredaktion.
1: Der Deutsche Wetterdienst hat eine Hitzewarnung für ganz Thüringen ausgegeben. Für den Bereich von Erfurt aus in Richtung Nordwesten gilt sogar eine Warnung vor extremer Hitze. Erwartet werden Temperaturen von 35 Grad und mehr. Das kann zu ernsten gesundheitlichen Problemen führen, vor allem bei älteren Menschen, aber auch bei schwangeren oder gesundheitlich angeschlagenen Menschen. Es drohen Sonnenbrand, Sonnenstich oder Kreislaufprobleme. Menschen, die im Freien arbeiten, sollten immer Sonnencreme dabei haben. Künstliche Intelligenz sorgt für immer mehr Anfragen beim Thüringer Landtag. Nach Angaben der Landtagsverwaltung wurden in weniger als 2 Jahren schon fast 2700 kleine Anfragen eingereicht. Thüringens Landtagspräsident Thaddäus König warnt jetzt vor einer wachsenden Belastung der Verwaltung dadurch. Denn die Landesregierung muss auf diese Anfragen antworten. Für die laufende Regierungszeit der Brombeer-Koalition wird ein neuer Rekord bei den Anfragen erwartet. Die AfD hatte schon eingeräumt, bei ihren kleinen Anfragen künstliche Intelligenz zu verwenden.
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1: Heute geht es für die deutsche Fußballnationalmannschaft nach Toronto. Dort wartet morgen im 2. WM-Gruppenspiel die Elfenbeinküste. Das dürfte deutlich schwerer werden als zum Auftakt gegen Curaçao.
4: Ein lockeres Abschlusstraining gibt es nochmal hier in Winston-Salem, wo es sich nach starkem Regen zumindest etwas abgekühlt hat. Danach steigen die Spieler in den Flieger ins noch angenehmer temperierte Toronto. Zum ersten Mal seit der WM verlässt die Mannschaft also die USA und will mit einem Sieg wiederkommen. Damit wäre die Qualifikation für die K.O.-Runde vorzeitig geschafft. Comeback-Torhüter Manuel Neuer glaubt fest daran, dass die Mannschaft Weltmeister werden kann. Er will nach der WM endgültig seine Karriere beim DFB beenden. Zumindest hört es sich so an. Thomas Bremser, Antenne Thüringen, Winston-Salem.
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4: Ich bin Christoph Wötzel. Guten Tag. Thüringens Landtagspräsident Thaddäus König warnt vor einer wachsenden Belastung.

0: der Verwaltungen durch den Einsatz von künstlicher Intelligenz bei kleinen Anfragen. Nach Angaben der Landtagsverwaltung wurden in der laufenden Legislaturperiode in weniger als 2 Jahren bereits fast 2700 kleine Anfragen eingereicht.
1: Die Regierung von Ministerpräsident Ramelow musste in 5 Jahren gut 6100 kleine Anfragen beantworten. Für die laufende Regierungszeit erwartet König einen neuen Rekord. Er sieht zwar keine Möglichkeit, das Fragerecht der Abgeordneten einzuschränken, appelliert aber an sie, es nicht zu übertreiben. Der AfD-Abgeordnete Ringo Mühlmann hatte zum Beispiel offen eingeräumt, dass er KI verwendet, um eine Vielzahl kleiner Anfragen ans Innenministerium zu richten. Jede oder jeder Abgeordnete kann eine solche Anfrage an die Landesregierung richten. Diese ist dann verpflichtend auch zu beantworten. Eduard Schreiber, Antenne Thüringen Nachrichtenredaktion.
0: 35 Grad und mehr. Das kann heute zu erheblichen gesundheitlichen Problemen führen. Der Deutsche Wetterdienst hat eine Hitzewarnung für Thüringen ausgegeben. Für den Bereich von Erfurt aus in Richtung Nordhausen gilt sogar eine Warnung vor extremer Hitze. Im schlimmsten Fall erleidet man einen sogenannten Sonnenstich. Woran aber merke ich, wenn ich zu viel Sonne abbekommen habe?
2: Kopfschmerzen, Übelkeit, Schwindel. Diese Symptome kann auch bekommen, wer schon 1 bis 2 Stunden wieder raus ist aus der prallen Sonne. Schlimmstenfalls kommt es zu einem Hitzschlag, bei dem die Körpertemperatur über 40 Grad steigt und schnell medizinische Betreuung her muss. Damit es nicht so weit kommt, Kappe auf oder Sonnenschirm aufspannen, viel trinken, den Nacken kühlen. Auch Haustieren mehr Wasser als sonst hinstellen und sich im Zweifel mit Hund oder Katze an ein kühleres Plätzchen nach drinnen verziehen. Jan-Henner Reitzer, Antenne Thüringen, Nachrichtenredaktion.
0: In Thüringen wurden im letzten Jahr so wenige Kinder adoptiert wie noch nie. Laut Statistischem Landesamt wurden im Freistaat 65 Kinder adoptiert. Das sind 12 weniger als im Jahr davor. Die Zahl der Adoptionen war auf dem niedrigsten Stand seit Beginn der Datenerfassung im Jahr 1993. Ende des Jahres waren in Thüringen noch 45 Kinder zur Adoption vorgemerkt. Mehr als die Hälfte der adoptierten Kinder war jünger als 3 Jahre.
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0: 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Zum Ende dieser Woche bleibt das Pollenaufkommen für die meisten Heuschnupfennasen in Thüringen spürbar. Erst abends lüften, wenn der Pollenflug nachlässt. 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
1: Ich bin Christoph Wötzel. Guten Tag. Thüringens Landtagspräsident Thaddäus König warnt vor einer wachsenden Belastung der Verwaltungen durch den Einsatz von künstlicher Intelligenz bei kleinen Anfragen. Nach Angaben der Landtagsverwaltung wurden in der laufenden Legislaturperiode in weniger als 2 Jahren bereits fast 2700 kleine Anfragen eingereicht.
2: Die Regierung von Ministerpräsident Ramelow musste in 5 Jahren gut 6100 kleine Anfragen beantworten. Für die laufende Regierungszeit erwartet König einen neuen Rekord. Er sieht zwar keine Möglichkeit, das Fragerecht der Abgeordneten einzuschränken, appelliert aber an sie, es nicht zu übertreiben. Der AfD-Abgeordnete Ringo Mühlmann hatte zum Beispiel offen eingeräumt, dass er KI verwendet, um eine Vielzahl kleiner Anfragen ans Innenministerium zu richten. Jede oder jeder Abgeordnete kann eine solche Anfrage an die Landesregierung richten. Diese ist dann verpflichtend auch zu beantworten. Eduard Schreiber, Antenne Thüringen Nachrichtenredaktion.
1: 35 Grad und mehr. Das kann heute zu erheblichen gesundheitlichen Problemen führen. Der Deutsche Wetterdienst hat eine Hitzewarnung für Thüringen ausgegeben. Für den Bereich von Erfurt aus in Richtung Nordhausen gilt sogar eine Warnung vor extremer Hitze. Im schlimmsten Fall erleidet man einen sogenannten Sonnenstich. Woran aber merke ich, wenn ich zu viel Sonne abbekommen habe?
3: Kopfschmerzen, Übelkeit, Schwindel. Diese Symptome kann auch bekommen, wer schon 1 bis 2 Stunden wieder raus ist aus der prallen Sonne. Schlimmstenfalls kommt es zu einem Hitzschlag, bei dem die Körpertemperatur über 40 Grad steigt und schnell medizinische Betreuung her muss. Damit es nicht so weit kommt, Kappe auf oder Sonnenschirm aufspannen, viel trinken, den Nacken kühlen. Auch Haustieren mehr Wasser als sonst hinstellen und sich im Zweifel mit Hund oder Katze an ein kühleres Plätzchen nach drinnen verziehen. Jan-Henner Reitzer, Antenne Thüringen Nachrichtenredaktion.
1: In Thüringen wurden im letzten Jahr so wenige Kinder adoptiert wie noch nie. Laut Statistischem Landesamt wurden im Freistaat 65 Kinder adoptiert. Das sind 12 weniger als im Jahr davor. Die Zahl der Adoptionen war auf dem niedrigsten Stand seit Beginn der Datenerfassung im Jahr 1993. Ende des Jahres waren in Thüringen noch 45 Kinder zur Adoption vorgemerkt. Mehr als die Hälfte der adoptierten Kinder war jünger als 3 Jahre.
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10: Ich bin Christoph Wötzel. Guten Tag. Die Innenminister von Bund und Ländern wollen konsequenter gegen bandenmäßigen Sozialmissbrauch vorgehen. Das haben die Politiker bei der Innenministerkonferenz beschlossen. Die Minister wollen effektive Maßnahmen zur Prävention, Aufdeckung und Strafverfolgung ergreifen, heißt es in dem Beschluss.
11: Hintergrund sind vor allem Fälle, in denen Banden EU-Bürger aus Südosteuropa nach Deutschland geholt und in Scheinarbeitsverhältnisse gebracht hatten, damit sie als Aufstocker Anspruch auf Sozialleistungen erlangen. Zum Teil wurden diese Menschen in sogenannten Schrottimmobilien untergebracht. Polizei, Familienkassen, Jobcenter und Ausländerbehörden sollen enger zusammenarbeiten, um das zu verhindern. Die Innenminister wollen sich außerdem auf EU-Ebene dafür einsetzen, den Zugang von EU-Ausländern zu Sozialleistungen in Deutschland künftig an eine umfassende Beschäftigung zu knüpfen. Tine Klimach, Antenne Thüringen, Nachrichtenredaktion.
10: In Thüringen sollen

0: künftig Jugendliche aktuelle Gesetzentwürfe bewerten. Das Familienministerium lädt dazu nach eigenen Angaben 5000 zufällig ausgewählte Jugendliche zu Umfragen ein. Die Ergebnisse werden dann für den Jugendcheck verwendet. Damit soll die Gesetzgebung in Thüringen besser an die Bedürfnisse von Jugendlichen angepasst werden. In den kommenden Tagen sollen die Jugendlichen eine Einladung bekommen. Eine Online-Umfrage soll etwa 15 Minuten lang dauern. Bis November sind 3 Umfragen zu Gesetzen geplant, so das Ministerium. Künstliche Intelligenz sorgt für immer mehr Anfragen beim Thüringer Landtag. Nach Angaben der Landtagsverwaltung wurden in weniger als 2 Jahren schon fast 2700 kleine Anfragen eingereicht. Thüringens Landtagspräsident Thaddäus König warnt jetzt vor einer wachsenden Belastung der Verwaltung dadurch. Denn die Landesregierung muss auf diese Anfragen antworten. Für die laufende Regierungszeit der Brombeer-Koalition wird ein neuer Rekord bei den Anfragen erwartet. Die AfD hatte schon eingeräumt, bei ihren kleinen Anfragen künstliche Intelligenz zu verwenden. Digitale Bauanträge, gebündelte Förderprogramme, schnellere Verfahren. Bundesbauministerin Verena Huberts will, dass die Baukosten in Deutschland sinken. Dabei soll ein 13-Punkte-Plan helfen. So soll der Wohnungsmangel in Deutschland bekämpft werden.
1: In Deutschland wird zu wenig gebaut. Hohe Kosten sind dafür einer der Hauptgründe, heißt es in dem Aktionsplan. Die Baukosten seien auf ein unsägliches Niveau gestiegen. In dem Aktionsplan kündigte Huberts an, dass Bauanträge ab 2028 nur noch digital möglich sein sollen. Planungsprozesse sollen beschleunigt werden. Außerdem soll serielles und modulares Bauen die Kosten drücken. Einen entsprechenden Gesetzentwurf will das Bundesjustizministerium noch dieses Jahr vorlegen. Dirk Zeitler, Antenne Thüringen, Nachrichtenredaktion.
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1: Ich bin Christoph Wötzel. Guten Tag. Die Innenminister von Bund und Ländern wollen konsequenter gegen bandenmäßigen Sozialmissbrauch vorgehen. Das haben die Politiker bei der Innenministerkonferenz beschlossen. Die Minister wollen effektive Maßnahmen zur Prävention, Aufdeckung und Strafverfolgung ergreifen, heißt es in dem Beschluss.
2: Hintergrund sind vor allem Fälle, in denen Banden EU-Bürger aus Südosteuropa nach Deutschland geholt und in Scheinarbeitsverhältnisse gebracht hatten, damit sie als Aufstocker Anspruch auf Sozialleistungen erlangen. Zum Teil wurden diese Menschen in sogenannten Schrottimmobilien untergebracht. Polizei, Familienkassen, Jobcenter und Ausländerbehörden sollen enger zusammenarbeiten, um das zu verhindern. Die Innenminister wollen sich außerdem auf EU-Ebene dafür einsetzen, den Zugang von EU-Ausländern zu Sozialleistungen in Deutschland künftig an eine umfassende Beschäftigung zu knüpfen. Tine Klimach, Antenne Thüringen, Nachrichtenredaktion.
1: In Thüringen sollen künftig Jugendliche aktuelle Gesetzentwürfe bewerten. Das Familienministerium lädt dazu nach eigenen Angaben 5.000 zufällig ausgewählte Jugendliche zu Umfragen ein. Die Ergebnisse

0: Ergebnisse werden dann für den Jugendcheck verwendet. Damit soll die Gesetzgebung in Thüringen besser an die Bedürfnisse von Jugendlichen angepasst werden. In den kommenden Tagen sollen die Jugendlichen eine Einladung bekommen. Eine Online-Umfrage soll etwa 15 Minuten lang dauern. Bis November sind 3 Umfragen zu Gesetzen geplant, so das Ministerium. Künstliche Intelligenz sorgt für immer mehr Anfragen beim Thüringer Landtag. Nach Angaben der Landtagsverwaltung wurden in weniger als 2 Jahren schon fast 2700 kleine Anfragen eingereicht. Thüringens Landtagspräsident Thaddäus König warnt jetzt vor einer wachsenden Belastung der Verwaltung dadurch. Denn die Landesregierung muss auf diese Anfragen antworten. Für die laufende Regierungszeit der Brombeer-Koalition wird ein neuer Rekord bei den Anfragen erwartet. Die AfD hatte schon eingeräumt, bei ihren kleinen Anfragen künstliche Intelligenz zu verwenden. Digitale Bauanträge, gebündelte Förderprogramme, schnellere Verfahren. Bundesbauministerin Verena Huberts will, dass die Baukosten in Deutschland sinken. Dabei soll ein 13-Punkte-Plan helfen. So soll der Wohnungsmangel in Deutschland bekämpft werden.
1: In Deutschland wird zu wenig gebaut. Hohe Kosten sind dafür einer der Hauptgründe, heißt es in dem Aktionsplan. Die Baukosten seien auf ein unsägliches Niveau gestiegen. In dem Aktionsplan kündigte Huberts an, dass Bauanträge ab 2028 nur noch digital möglich sein sollen. Planungsprozesse sollen beschleunigt werden. Außerdem soll serielles und modulares Bauen die Kosten drücken. Einen entsprechenden Gesetzentwurf will das Bundesjustizministerium noch dieses Jahr vorlegen. Dirk Zeitler, Antenne Thüringen, Nachrichtenredaktion.
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1: Ich bin Christoph Oetzel. Guten Tag. Die deutsche Bevölkerung soll besser vor Bedrohungen von außen geschützt werden. Darauf haben sich die Innenminister von Bund und Ländern auf ihrer Konferenz in Hamburg

0: Luxemburg geeinigt. Sie reagieren damit auf den Ukraine-Krieg und die damit verbundene Bedrohung durch Russland. Bis 2029 sollen organisatorische, technische und rechtliche Maßnahmen greifen. Für Bundesinnenminister Alexander Dobrindt soll dabei die Bundeswehr eine wichtige Rolle spielen.
1: Bevölkerungsschutz und Bundeswehr, das sind zwei Seiten ein und derselben Medaille. Wir denken Dinge jetzt zusammen, die wir über Jahrzehnte nicht in diesen engen Verknüpfungen gesehen haben und wissen, dass wir sehr stark aufeinander angewiesen sind.
0: In Thüringen sollen künftig Jugendliche aktuelle Gesetzentwürfe bewerten. Das Familienministerium lädt dazu nach eigenen Angaben 5000 zufällig ausgewählte Jugendliche zu Online-Umfragen ein. Die Ergebnisse werden dann für den Jugendcheck verwendet. Damit soll die Gesetzgebung in Thüringen besser an die Bedürfnisse von Jugendlichen angepasst werden. In den kommenden Tagen sollen die Jugendlichen eine Einladung bekommen. Bis November sind 3 Umfragen zu Gesetzen geplant, so das Ministerium. In Thüringen wurden im letzten Jahr so wenige Kinder adoptiert wie noch nie. Laut Statistischem Landesamt wurden im Freistaat 65 Kinder adoptiert. Das sind 12 weniger als im Jahr davor. Die Zahl der Adoptionen war auf dem niedrigsten Stand seit Beginn der Datenerfassung im Jahr 1993. Ende des Jahres waren in Thüringen noch 45 Kinder zur Adoption vorgemerkt. Die Straße von Hormuz soll komplett geöffnet werden. Das sieht das Abkommen zwischen den USA und dem Iran vor. Bei der Sicherung der Straße von Hormuz könnte auch die deutsche Marine helfen. Im aktuellen ZDF-Politbarometer hat sich eine Mehrheit der Befragten dafür ausgesprochen.
2: Das Ergebnis ist schon ein bisschen überraschend, denn wir reden hier im schlimmsten Fall über eine handfeste militärische Konfrontation mit dem Iran, der die Kontrolle über die Meerenge hat. 38% wollen dieses Risiko nicht eingehen und finden, Deutschland soll sich da raushalten. Aktuell sind allerdings schon 2 Schiffe der deutschen Marine auf dem Weg in die Region. An Bord sind 140 Soldaten. Die könnten helfen, die Meerenge von Minen zu befreien. Ob die deutschen Kräfte wirklich zum Einsatz kommen, ist noch völlig offen. Wir sind jedenfalls ready, sagt Verteidigungsminister Pistorius. Uli Reitinger, Antenne Thüringen, Berlin.
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0: Bei der Fußball-WM steht für Gastgeber USA heute das 2. Spiel an. Ab 21 Uhr spielen die Amerikaner gegen Paraguay. Die trinkfesten schottischen Fans haben in den letzten Tagen in Boston schon für einen Biermangel gesorgt. Heute dürften sie dann wieder im Stadion Stimmung machen und Schottland gegen Marokko anfeuern. Außerdem spielen in der Nacht und am frühen Morgen deutscher Zeit Brasilien gegen Haiti und die Türkei gegen Paraguay.
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1: Ich bin Christoph Oetzel. Guten Tag. Die deutsche Bevölkerung soll besser vor Bedrohungen von außen geschützt werden. Darauf haben sich die Innenminister von Bund und Ländern auf ihrer Konferenz in Hamburg geeinigt. Sie reagieren damit auf den Ukraine-Krieg und die damit verbundene Bedrohung durch Russland. Bis 2029 sollen organisatorische, technische und rechtliche Maßnahmen greifen. Für Bundesinnenminister Alexander Dobrindt soll dabei die Bundeswehr eine wichtige Rolle spielen.
2: Bevölkerungsschutz und Bundeswehr, das sind zwei Seiten ein und derselben Medaille. Wir denken Dinge jetzt zusammen, die wir über Jahrzehnte nicht in diesen engen Verknüpfungen gesehen haben und wissen, dass wir sehr stark aufeinander angewiesen sind.
1: In Thüringen sollen künftig Jugendliche aktuelle Gesetzentwürfe bewerten. Das Familienministerium lädt dazu nach eigenen Angaben 5000 zufällig ausgewählte Jugendliche zu Online-Umfragen ein. Die Ergebnisse werden dann für den Jugendcheck verwendet. Damit soll die Gesetzgebung in Thüringen besser an die Bedürfnisse von Jugendlichen angepasst werden. In den kommenden Tagen sollen die Jugendlichen eine Einladung bekommen. Bis November sind 3 Umfragen zu Gesetzen geplant, so das Ministerium. In Thüringen wurden im letzten Jahr so wenige Kinder adoptiert wie noch nie. Laut Statistischem Landesamt wurden im Freistaat 65 Kinder adoptiert. Das sind 12 weniger als im Jahr davor. Die Zahl der Adoptionen war auf dem niedrigsten Stand seit Beginn der Datenerfassung im Jahr 1993. Ende des Jahres waren in Thüringen noch 45 Kinder zur Adoption vorgemerkt. Die Straße von Hormuz soll komplett geöffnet werden. Das sieht das Abkommen zwischen den USA und dem Iran vor. Bei der Sicherung der Straße von Hormuz könnte auch die deutsche Marine helfen. Im aktuellen ZDF-Politbarometer hat sich eine Mehrheit der Befragten dafür ausgesprochen.
3: Das Ergebnis ist schon ein bisschen überraschend, denn wir reden hier im schlimmsten Fall über eine handfeste militärische Konfrontation mit dem Iran, der die Kontrolle über die Meer

0: Länge hat. 38% wollen dieses Risiko nicht eingehen und finden, Deutschland soll sich da raushalten. Aktuell sind allerdings schon 2 Schiffe der deutschen Marine auf dem Weg in die Region. An Bord sind 140 Soldaten. Die könnten helfen, die Meerenge von Minen zu befreien. Ob die deutschen Kräfte wirklich zum Einsatz kommen, ist noch völlig offen. Wir sind jedenfalls ready, sagt Verteidigungsminister Pistorius. Uli Reitinger, Antenne Thüringen, Berlin.
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2: Bei der Fußball-WM steht für Gastgeber USA heute das 2. Spiel an. Ab 21 Uhr spielen die Amerikaner gegen Paraguay. Die trinkfesten schottischen Fans haben in den letzten Tagen in Boston schon für einen Biermangel gesorgt. Heute dürften sie dann wieder im Stadion Stimmung machen und Schottland gegen Marokko anfeuern. Außerdem spielen in der Nacht und am frühen Morgen deutscher Zeit Brasilien gegen Haiti und die Türkei gegen Paraguay.
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1: Ich bin Christoph Wötzel. Guten Tag. Israel und die libanesische Hisbollah haben sich auf eine neue Waffenruhe geeinigt. Diese soll bereits in Kraft getreten sein. Der Hisbollah nahestehende Quellen bestätigen die Vereinbarung. Eine offizielle Reaktion aus Israel gibt es noch nicht.
2: Die Trump-Regierung macht Druck auf Israel, denn von Ruhe im Konflikt mit der Hisbollah-Miliz im Libanon hängt der ganze Iran-Deal ab. Weitere Verhandlungen mit dem Iran liegen so lange auf Eis. Teheran sitzt da eindeutig am längeren Hebel und droht mit erneuter Schließung der Straße von Hormuz, wenn die USA sich nicht an die Bedingungen des Rahmenabkommens halten. Und dazu gehört ein Ende der israelischen Angriffe im Libanon. Israel und Hisbollah werfen sich gegenseitig vor, die Waffenruhe zu brechen. USA.
1: Die deutsche Bevölkerung soll besser vor Bedrohungen von außen geschützt werden. Darauf haben sich die Innenminister von Bund und Ländern auf ihrer Konferenz in Hamburg geeinigt. Sie reagieren damit auf den Ukraine-Krieg und die damit verbundene Bedrohung durch Russland. Bis 2029 sollen verschiedene Maßnahmen greifen.
3: Bei früheren Innenministertreffen stand die Migration ganz oben auf der Tagesordnung. Nun haben hybride Angriffe und unsichere Weltlage den Fokus verschoben. Es geht um zivile Verteidigungsfähigkeit. Und das erklärt auch den Gastauftritt von Verteidigungsminister Pistorius bei den Innenministern. Denn laut Bundesinnenminister Dobrindt sind Bevölkerungsschutz und Bundeswehr zwei Seiten einer Medaille. Von Dobrindt erwarten die Ressortchefs der Länder, dass er bald ein Schutzraumkonzept vorlegt. Dirk Zeitler, Antenne Thüringen, Nachrichtenredaktion.

0: Redaktion.
1: In Thüringen sollen künftig Jugendliche aktuelle Gesetzentwürfe bewerten. Das Familienministerium lädt dazu nach eigenen Angaben 5000 zufällig ausgewählte Jugendliche zu Online-Umfragen ein. Die Ergebnisse werden dann für den Jugendcheck verwendet. Damit soll die Gesetzgebung in Thüringen besser an die Bedürfnisse von Jugendlichen angepasst werden. In den kommenden Tagen sollen die Jugendlichen eine Einladung bekommen. Eine Online-Umfrage soll etwa 15 Minuten lang dauern. Bei der Suche nach einem vermissten Baby in Renningen in Baden-Württemberg wurde eine Leiche entdeckt. Das hat die Polizei mitgeteilt. Es könnte sich bei der Leiche um den vermissten Jungen handeln, so die Polizei. Allerdings muss noch bestätigt werden, wer die Leiche ist. Der etwa 3 Monate alte Junge war seit kurz vor Mitternacht vermisst worden. Das Baby soll zum Zeitpunkt des Verschwindens im Kinderwagen gelegen haben. Bei der Suche hat die Polizei Hubschrauber, Drohnen und Wärmebildkameras eingesetzt.
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1: Bei der Fußball-WM geht der zweite Spieltag der Gruppenphase heute weiter. Ab 21 Uhr spielt Gastgeber USA gegen Australien. Ab Mitternacht haben die lautstarken schottischen Fans wieder ihren Auftritt. Dann spielt Schottland gegen Marokko. Außerdem spielen in der Nacht und am frühen Morgen deutscher Zeit Brasilien gegen Haiti und die Türkei gegen Paraguay.
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1: Ich bin Christoph Wötzel. Guten Tag. Israel und die libanesische Hisbollah haben sich auf eine neue Waffenruhe geeinigt. Diese soll bereits in Kraft getreten sein. Der Hisbollah nahestehende Quellen bestätigen die Vereinbarung. Eine offizielle Reaktion aus Israel gibt es noch nicht.
2: Die Trump-Regierung macht Druck auf Israel, denn von Ruhe im Konflikt mit der Hisbollah-Miliz im Libanon hängt der ganze Iran-Deal ab. Weitere Verhandlungen mit dem Iran liegen so lange auf Eis. Teheran sitzt da eindeutig am längeren Hebel und droht mit erneuter Schließung der Straße von Hormuz, wenn die USA sich nicht an die Bedingungen des Rahmenabkommens halten. Und dazu gehört ein Ende der israelischen Angriffe im Libanon. Israel und Hisbollah werfen sich gegenseitig vor.

0: die Waffenruhe zu brechen. Tena Eck, USA.
1: Die deutsche Bevölkerung soll besser vor Bedrohungen von außen geschützt werden. Darauf haben sich die Innenminister von Bund und Ländern auf ihrer Konferenz in Hamburg geeinigt. Sie reagieren damit auf den Ukraine-Krieg und die damit verbundene Bedrohung durch Russland. Bis 2029 sollen verschiedene Maßnahmen greifen.
2: Bei früheren Innenministertreffen stand die Migration ganz oben auf der Tagesordnung. Nun haben hybride Angriffe und unsichere Weltlage den Fokus verschoben. Es geht um zivile Verteidigungsfähigkeit. Und das erklärt auch den Gastauftritt von Verteidigungsminister Pistorius bei den Innenministern. Denn laut Bundesinnenminister Dobrindt sind Bevölkerungsschutz und Bundeswehr zwei Seiten einer Medaille. Von Dobrindt erwarten die Ressortchefs der Länder, dass er bald ein Schutzraumkonzept vorlegt. Dirk Zeitler, Antenne Thüringen, Nachrichtenredaktion.
1: In Thüringen sollen künftig Jugendliche aktuelle Gesetzentwürfe bewerten. Das Familienministerium lädt dazu nach eigenen Angaben 5000 zufällig ausgewählte Jugendliche zu Online-Umfragen ein. Die Ergebnisse werden dann für den Jugendcheck verwendet. Damit soll die Gesetzgebung in Thüringen besser an die Bedürfnisse von Jugendlichen angepasst werden. In den kommenden Tagen sollen die Jugendlichen eine Einladung bekommen. Eine Online-Umfrage soll etwa 15 Minuten lang dauern. Bei der Suche nach einem vermissten Baby in Renningen in Baden-Württemberg wurde eine Leiche entdeckt. Das hat die Polizei mitgeteilt. Es könnte sich bei der Leiche um den vermissten Jungen handeln, so die Polizei. Allerdings muss noch bestätigt werden, wer die Leiche ist. Der etwa 3 Monate alte Junge war seit kurz vor Mitternacht vermisst worden. Das Baby soll zum Zeitpunkt des Verschwindens im Kinderwagen gelegen haben. Bei der Suche hat die Polizei Hubschrauber, Drohnen und Wärmebildkameras eingesetzt.
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1: Bei der Fußball-WM geht der zweite Spieltag der Gruppenphase heute weiter. Ab 21 Uhr spielt Gastgeber USA gegen Australien. Ab Mitternacht haben die lautstarken schottischen Fans wieder ihren Auftritt. Dann spielt Schottland gegen Marokko. Außerdem spielen in der Nacht und am frühen Morgen deutscher Zeit Brasilien gegen Haiti und die Türkei gegen Paraguay.
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3: Ich bin Christoph Wötzel. Guten Abend. Die deutsche Bevölkerung soll besser vor Bedrohungen von außen geschützt werden. Darauf haben sich die Innenminister von Bund und Ländern auf ihrer Konferenz in Hamburg geeinigt. Sie reagieren damit auf den Ukraine-Krieg und die damit verbundene Bedrohung durch Russland. Bis 2029 sollen organisatorische, technische und rechtliche Maßnahmen greifen. Für Bundesinnenminister Alexander Dobrindt soll dabei die Bundeswehr eine wichtige Rolle spielen.
4: Bevölkerungsschutz und Bundeswehr, das sind zwei Seiten ein und derselben Medaille. Wir denken Dinge jetzt zusammen, die wir über Jahrzehnte nicht in diesen engen Verknüpfungen gesehen haben und wissen, dass wir sehr stark aufeinander angewiesen sind.
3: Israel und die libanesische Hisbollah-Miliz haben sich nach Angaben eines US-amerikanischen Regierungsvertreters auf eine neue Waffenruhe geeinigt. Sie soll schon in Kraft getreten sein. Der Hisbollah nahestehende Quellen bestätigen die Vereinbarung. Eine offizielle Reaktion aus Israel gibt es bisher nicht. In den letzten Monaten gab es immer wieder gegenseitige Angriffe. In Thüringen sollen künftig Jugendliche aktuelle Gesetzentwürfe bewerten. Das Familienministerium lädt dazu nach eigenen Angaben 5.000 zufällig ausgewählte Jugendliche zu Online-Umfragen.

0: ein. Die Ergebnisse werden dann für den Jugendcheck verwendet. Damit soll die Gesetzgebung in Thüringen besser an die Bedürfnisse von Jugendlichen angepasst werden. In den kommenden Tagen sollen die Jugendlichen eine Einladung bekommen. Eine Online-Umfrage soll etwa 15 Minuten lang dauern. Bis November sind 3 Umfragen zu den Gesetzen geplant, so das Ministerium. Die Straße von Hormuz soll komplett geöffnet werden. Das sieht das Abkommen zwischen den USA und dem Iran vor. Bei der Sicherung der Straße von Hormuz könnte auch die deutsche Marine helfen. Im aktuellen ZDF-Politbarometer hat sich eine Mehrheit der Befragten dafür ausgesprochen.
1: Das Ergebnis ist schon ein bisschen überraschend, denn wir reden hier im schlimmsten Fall über eine handfeste militärische Konfrontation mit dem Iran, der die Kontrolle über die Meerenge hat. 38% wollen dieses Risiko nicht eingehen und finden, Deutschland soll sich da raushalten. Aktuell sind allerdings schon 2 Schiffe der deutschen Marine auf dem Weg in die Region. An Bord sind 140 Soldaten. Die könnten helfen, die Meerenge von Minen zu befreien. Ob die deutschen Kräfte wirklich zum Einsatz kommen, ist noch völlig offen. Wir sind jedenfalls ready, sagt Verteidigungsminister Pistorius. Uli Reitinger, Antenne Thüringen, Berlin.
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0: Science City Jena hat den ersten Neuzugang für die kommende Saison vorgestellt. Der US-Amerikaner Jamari Baker Jr. soll den Basketball-Bundesligisten verstärken. Der 28-Jährige wechselt vom Zweitligisten Eisbären Bremerhaven nach Thüringen.
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1: Ich bin Christoph Wötzel. Guten Abend. Die deutsche Bevölkerung soll besser vor Bedrohungen von außen geschützt werden. Darauf haben sich die Innenminister von Bund und Ländern auf ihrer Konferenz in Hamburg geeinigt. Sie reagieren damit auf den Ukraine-Krieg und die damit verbundene Bedrohung durch Russland. Bis 2029 sollen organisatorische, technische und rechtliche Maßnahmen greifen. Für Bundesinnenminister Alexander Dobrindt soll dabei die Bundeswehr eine wichtige Rolle spielen.
2: Bevölkerungsschutz und Bundeswehr, das sind zwei Seiten ein und derselben Medaille. Wir denken Dinge jetzt zusammen, die wir über Jahrzehnte nicht in diesen engen Verknüpfungen gesehen haben und wissen, dass wir sehr stark aufeinander angewiesen sind.
1: Israel und die libanesische Hisbollah-Miliz haben sich nach Angaben eines US-amerikanischen Regierungsvertreters auf eine neue Waffenruhe geeinigt. Sie soll schon in Kraft getreten sein. Der Hisbollah nahestehende Quellen bestätigen die Vereinbarung. Eine offizielle Reaktion aus Israel gibt es bisher nicht. In den letzten Monaten gab es immer wieder gegenseitige Angriffe. In Thüringen sollen künftig Jugendliche aktuelle Gesetzentwürfe bewerten. Das Familienministerium lädt dazu

0: nach eigenen Angaben 5000 zufällig ausgewählte Jugendliche zu Online-Umfragen ein. Die Ergebnisse werden dann für den Jugendcheck verwendet. Damit soll die Gesetzgebung in Thüringen besser an die Bedürfnisse von Jugendlichen angepasst werden. In den kommenden Tagen sollen die Jugendlichen eine Einladung bekommen. Eine Online-Umfrage soll etwa 15 Minuten lang dauern. Bis November sind 3 Umfragen zu den Gesetzen geplant, so das Ministerium. Die Straße von Hormuz soll komplett geöffnet werden. Das sieht das Abkommen zwischen den USA und dem Iran vor. Bei der Sicherung der Straße von Hormuz könnte auch die deutsche Marine helfen. Im aktuellen ZDF-Politbarometer hat sich eine Mehrheit der Befragten dafür ausgesprochen.
1: Das Ergebnis ist schon ein bisschen überraschend, denn wir reden hier im schlimmsten Fall über eine handfeste militärische Konfrontation mit dem Iran, der die Kontrolle über die Meerenge hat. 38% wollen dieses Risiko nicht eingehen und finden, Deutschland soll sich da raushalten. Aktuell sind allerdings schon 2 Schiffe der deutschen Marine auf dem Weg in die Region. An Bord sind 140 Soldaten. Die könnten helfen, die Meerenge von Minen zu befreien. Ob die deutschen Kräfte wirklich zum Einsatz kommen, ist noch völlig offen. Wir sind jedenfalls ready, sagt Verteidigungsminister Pistorius. Uli Reitinger, Antenne Thüringen, Berlin.
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0: Science City Jena hat den ersten Neuzugang für die kommende Saison vorgestellt. Der US-Amerikaner Jamari Baker Jr. soll den Basketball-Bundesligisten verstärken. Der 28-Jährige wechselt vom Zweitligisten Eisbären Bremerhaven nach Thüringen.
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1: Ich bin Christoph Wötzel. Guten Abend. Israel und die libanesische Hisbollah haben sich auf eine neue Waffenruhe geeinigt. Diese soll bereits in Kraft getreten sein. Der Hisbollah nahestehende Quellen bestätigen die Vereinbarung. Eine offizielle Reaktion aus Israel gibt es noch nicht.
2: Die Trump-Regierung macht Druck auf Israel, denn von Ruhe im Konflikt mit der Hisbollah-Miliz im Libanon hängt der ganze Iran-Deal ab. Weitere Verhandlungen mit dem Iran liegen so lange auf Eis. Teheran sitzt da eindeutig am längeren Hebel und droht mit erneuter Schließung der Straße von Hormuz, wenn die USA sich nicht an die Bedingungen des Rahmenabkommens halten. Und dazu gehört ein Ende der israelischen Angriffe im Libanon. Israel und Hisbollah werfen sich gegenseitig vor, die Waffenruhe zu brechen. USA.
1: Die deutsche Bevölkerung soll besser vor Bedrohungen von außen geschützt werden. Darauf haben sich die Innenminister von Bund und Ländern auf ihrer Konferenz in Hamburg geeinigt. Sie reagieren damit auf den Ukraine-Krieg und die damit verbundene Bedrohung durch Russland. Bis 2029 sollen verschiedene Maßnahmen greifen.
3: Bei früheren Innenministertreffen stand die Migration ganz oben auf der Tagesordnung. Nun haben hybride Angriffe und unsichere Weltlage den Fokus verschoben. Es geht um zivile Verteidigungsfähigkeit. Und das erklärt auch den Gastauftritt von Verteidigungsminister Pistorius bei den Innenministern. Denn laut Bundesinnenminister Dobrindt sind Bevölkerungsschutz und Bundeswehr zwei Seiten einer Medaille. Von Dobrindt erwarten die Ressortchefs der Länder, dass er bald ein Schutzraumkonzept vorlegt. Dirk Zeitler, Antenne Thüringen, Nachrichtenredaktion.
1: In Thüringen sollen künftig Jugendliche aktuelle Gesetzentwürfe bewerten. Das Familienministerium lädt dazu nach eigenen Angaben 5000 zufällig ausgewählte Jugendliche zu Online-Umfragen ein. Die Ergebnisse werden dann für den Jugendcheck verwendet. Damit soll die Gesetzgebung

0: In Thüringen besser an die Bedürfnisse von Jugendlichen angepasst werden. In den kommenden Tagen sollen die Jugendlichen eine Einladung bekommen. Eine Online-Umfrage soll etwa 15 Minuten lang dauern. Bis November sind 3 Umfragen zu Gesetzen geplant, so das Ministerium. Das in Schorndorf bei Stuttgart tot aufgefundene Kleinkind ist wegen eines Hitzschlags im Auto gestorben. Das hat die Obduktion ergeben, sagte ein Polizeisprecher. Die Mutter soll das 20 Monate alte Mädchen am Mittwoch über Stunden im Wagen vergessen haben.
1: Die 44-Jährige war laut Polizei wohl fest davon überzeugt, ihre Tochter im Kindergarten abgegeben zu haben. Also fährt sie zur Arbeit. Am Nachmittag, Stunden später, will sie die Kleine von der Kita abholen, wo die natürlich nie war. Daraufhin durchsucht die Frau ihr Auto und findet ihr totes Kind. Das Forgotten-Baby-Syndrom nennen Psychologen einen solchen Fall. Stress, Schlafmangel oder veränderte Routinen können demnach tatsächlich dazu führen, dass im Gehirn eine falsche Erinnerung entsteht. Denn Routinehandlungen, wie zum Beispiel das Bringen des Kindes in die Kita, werden laut der Experten quasi per Autopilot ausgeführt, sodass das Gehirn in die Irre geleitet wird. Uli Reitinger, Antenne Thüringen, Nachrichtenredaktion.
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1: Ich bin Christoph Wötzel. Guten Abend. Israel und die libanesische Hisbollah haben sich auf eine neue Waffenruhe geeinigt. Diese soll bereits in Kraft getreten sein. Der Hisbollah nahestehende Quellen bestätigen die Vereinbarung. Eine offizielle Reaktion aus Israel gibt es noch nicht.
2: Die Trump-Regierung macht Druck auf Israel, denn von Ruhe im Konflikt mit der Hisbollah-Miliz im Libanon hängt der ganze Iran-Deal ab. Weitere Verhandlungen mit dem Iran liegen so lange auf Eis. Teheran sitzt da eindeutig am längeren Hebel und droht mit erneuter Schließung der Straße von Hormuz, wenn die USA sich nicht an die Bedingungen des Rahmenabkommens halten. Und dazu gehört ein Ende der israelischen Angriffe im Libanon. Israel und Hisbollah werfen sich gegenseitig vor, die Waffenruhe zu brechen. USA.
1: Die deutsche Bevölkerung soll besser vor Bedrohungen von außen geschützt werden. Darauf haben sich die Innenminister von Bund und Ländern auf ihrer Konferenz in Hamburg geeinigt. Sie reagieren damit auf den Ukraine-Krieg und die damit verbundene Bedrohung durch Russland. Bis 2029 sollen verschiedene Maßnahmen greifen.
3: Bei früheren Innenministertreffen stand die Migration ganz oben auf der Tagesordnung. Nun haben hybride Angriffe und unsichere Weltlage den Fokus verschoben. Es geht um zivile Verteidigungsfähigkeit. Und das erklärt auch den Gastauftritt von Verteidigungsminister Pistorius bei den Innenministern. Denn laut Bundesinnenminister Dobrindt sind Bevölkerungsschutz und Bundeswehr zwei Seiten einer Medaille. Von Dobrindt erwarten die Ressortchefs der Länder, dass er bald ein Schutzraumkonzept vorlegt. Dirk Zeitler, Antenne Thüringen, Nachrichtenredaktion.
1: In Thüringen sollen künftig Jugendliche aktuelle Gesetzentwürfe bewerten. Das Familienministerium lädt dazu nach eigenen Angaben 5000 zufällig ausgewählte Jugendliche zu Online-Umfragen ein. Die Ergebnisse werden dann für den Jugendcheck verwendet. Damit soll die Gesetzgebung in Thüringen besser an die Bedürfnisse von Jugendlichen angepasst werden. In den kommenden Tagen sollen die Jugendlichen eine Einladung bekommen. Eine Online-Umfrage soll etwa 15 Minuten lang dauern. Bis November sind 3 Umfragen zu Gesetzen geplant, so das Ministerium. Das in Schorndorf bei Stuttgart tot aufgefundene Kleinkind ist wegen eines Hitzschlags im Auto gestorben. Das hat die Obduktion ergeben, sagte ein Polizeisprecher. Die Mutter soll das 20 Monate alte Mädchen am Mittwoch über Stunden im Wagen vergessen haben.
4: Die 44-Jährige war laut Polizei wohl fest davon überzeugt, ihre Tochter im Kindergarten abgegeben zu haben. Also fährt sie zur Arbeit. Am Nachmittag, Stunden später, will sie die Kleine von der Kita abholen, wo die natürlich nie war. Daraufhin durchsucht die Frau ihr Auto und findet ihr totes Kind. Das Forgotten-Baby-Syndrom nennen Psychologen einen solchen Fall. Stress, Schlafmangel oder veränderte Routinen können demnach tatsächlich dazu führen, dass im Gehirn eine falsche Erinnerung entsteht. Denn Routinehandlungen, wie zum Beispiel das Bringen des Kindes in die Kita, werden laut der Experten quasi per Autopilot ausgeführt, sodass das Gehirn in die Irre geleitet wird. Uli Reitinger, Antenne Thüringen, Nachrichtenredaktion.
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4: Ich bin Christoph Oetzel. Guten Abend. Beim Gipfel der EU-Staats- und Regierungschefs standen heute die Beratungen zum Haushalt der Europäischen Union auf dem Programm. Dabei geht es um Billionen von Euro. Deutschland trägt den mit Abstand größten Teil des Haushalts bei. Bundeskanzler Friedrich Merz möchte deshalb den Umfang des Haushalts möglichst gering halten. Das hat Merz in seinem abschließenden Statement bekräftigt.
5: Bei diesem EU-Gipfel wurde sehr viel Uneinigkeit deutlich. In der Frage, ob die EU Fühler nach Moskau ausstrecken soll oder darf beispielsweise. Hier gab es einen klaren Streit zwischen Deutschland und Frankreich einerseits und einigen anderen EU-Staaten andererseits. Und natürlich auch beim EU-Budget für die Jahre 2028 bis 2035. Auf dem Tisch liegt ein Vorschlag von knapp 2 Billionen Euro für 7 Jahre. Deutschland und andere Nettozahler wollen sehr viel geringere Ausgaben. Dieter Ebeling, Brüssel.
4: Künstliche Intelligenz sorgt für immer mehr Anfragen beim Thüringer Landtag. Nach Angaben der Landtagsverwaltung wurden in weniger als 2 Jahren schon fast 2700 kleine Anfragen eingereicht. Thüringens Landtagspräsident Thaddäus König warnt jetzt vor einer wachsenden Belastung der Verwaltung dadurch. Denn die Landesregierung muss auf diese Anfragen antworten. Für die laufende Regierungszeit der Bromberg-Koalition wird ein neuer Rekord bei den Anfragen erwartet. Die AfD hatte schon eingeräumt, bei ihren kleinen Anfragen künstliche Intelligenz zu verwenden. Digitale Bauanträge, gebündelte Förderprogramme, schnellere Verfahren. Bundesbauministerin Verena Huberts will, dass die Baukosten in Deutschland sinken. Dabei soll ein 13-Punkte-Plan helfen. So soll der Wohnungsmangel in Deutschland bekämpft werden.
6: In Deutschland wird zu wenig gebaut. Hohe Kosten sind dafür einer der Hauptgründe, heißt es in dem Aktionsplan. Die Baukosten seien auf ein unsägliches Niveau gestiegen. In dem Aktionsplan kündigte Huberts an, dass Bauanträge ab 2028 nur noch digital möglich sein sollen. Planungsprozesse sollen beschleunigt werden. Außerdem soll serielles und modulares Bauen die Kosten drücken. Einen entsprechenden Gesetzentwurf will das Bundesjustizministerium noch dieses Jahr vorlegen. Dirk Zeitler, Antenne Thüringen, Nachrichtenredaktion.
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4: Bei der Fußball-Weltmeisterschaft geht der 2. Spieltag der Gruppenphase heute weiter. Ab 21 Uhr spielt Gastgeber USA gegen Australien. Ab Mitternacht haben die lautstarken schottischen Fans wieder ihren Auftritt. Dann spielt Schottland gegen Marokko.

0: In den letzten Tagen hatten schottische Fans schon in Boston so viel getrunken, dass manchen Bars das Bier ausgegangen ist. Außerdem spielen in der Nacht und am frühen Morgen deutscher Zeit Brasilien gegen Haiti und die Türkei gegen Paraguay.
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1: Ich bin Christoph Oetzel. Guten Abend. Beim Gipfel der EU-Staats- und Regierungschefs standen heute die Beratungen zum Haushalt der Europäischen Union auf dem Programm. Dabei geht es um Billionen von Euro. Deutschland trägt den mit Abstand größten Teil des Haushalts bei. Bundeskanzler Friedrich Merz möchte deshalb den Umfang des Haushalts möglichst gering halten. Das hat Merz in seinem abschließenden Statement bekräftigt.
2: Bei diesem EU-Gipfel wurde sehr viel Uneinigkeit deutlich. In der

0: Frage, ob die EU Fühler nach Moskau ausstrecken soll oder darf, beispielsweise. Hier gab es einen klaren Streit zwischen Deutschland und Frankreich einerseits und einigen anderen EU-Staaten andererseits. Und natürlich auch beim EU-Budget für die Jahre 2028 bis 2035. Auf dem Tisch liegt ein Vorschlag von knapp 2 Billionen Euro für 7 Jahre. Deutschland und andere Nettozahler wollen sehr viel geringere Ausgaben. Dieter Ebeling, Brüssel.
1: Künstliche Intelligenz sorgt für immer mehr Anfragen beim Thüringer Landtag. Nach Angaben der Landtagsverwaltung wurden in weniger als 2 Jahren schon fast 2700 kleine Anfragen eingereicht. Thüringens Landtagspräsident Thaddäus König warnt jetzt vor einer wachsenden Belastung der Verwaltung dadurch. Denn die Landesregierung muss auf diese Anfragen antworten. Für die laufende Regierungszeit der Bromberg-Koalition wird ein neuer Rekord bei den Anfragen erwartet. Die AfD hatte schon eingeräumt, bei ihren kleinen Anfragen künstliche Intelligenz zu verwenden. Digitale Bauanträge, gebündelte Förderprogramme, schnellere Verfahren. Bundesbauministerin Verena Huberts will, dass die Baukosten in Deutschland sinken. Dabei soll ein 13-Punkte-Plan helfen. So soll der Wohnungsmangel in Deutschland bekämpft werden.
2: In Deutschland wird zu wenig gebaut. Hohe Kosten sind dafür einer der Hauptgründe, heißt es in dem Aktionsplan. Die Baukosten seien auf ein unsägliches Niveau gestiegen. In dem Aktionsplan kündigte Huberts an, dass Bauanträge ab 2028 nur noch digital möglich sein sollen. Planungsprozesse sollen beschleunigt werden. Außerdem soll serielles und modulares Bauen die Kosten drücken. Einen entsprechenden Gesetzentwurf will das Bundesjustizministerium noch dieses Jahr vorlegen. Dirk Zeitler, Antenne Thüringen, Nachrichtenredaktion.
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1: Bei der Fußball-Weltmeisterschaft geht der 2. Spieltag der Gruppenphase heute weiter. Ab 21 Uhr spielt Gastgeber USA gegen Australien. Ab Mitternacht haben die lautstarken schottischen Fans wieder ihren Auftritt. Dann spielt Schottland gegen Marokko. In den letzten Tagen hatten schottische Fans schon in Boston so viel getrunken, dass manchen Bars das Bier ausgegangen ist. Außerdem spielen in der Nacht und am frühen Morgen deutscher Zeit Brasilien gegen Haiti und die Türkei gegen Paraguay.
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1: Ich bin Christoph Oetzel. Guten Abend. Israel und die libanesische Hisbollah haben sich auf eine neue Waffenruhe geeinigt. Diese soll bereits in Kraft getreten sein. Der Hisbollah nahestehende Quellen bestätigen die Vereinbarung. Eine offizielle Reaktion aus Israel gibt es noch nicht.
2: Die Trump-Regierung macht Druck auf Israel, denn von Ruhe im Konflikt mit der Hisbollah-Miliz im Libanon hängt der ganze Iran-Deal ab. Weitere Verhandlungen mit dem Iran liegen so lange auf Eis. Teheran sitzt da eindeutig am längeren Hebel und droht mit erneuter Schließung der Straße von Hormuz, wenn die USA sich nicht an die Bedingungen des Rahmenabkommens halten. Und dazu gehört ein Ende der israelischen Angriffe im Libanon. Israel und Hisbollah werfen sich gegenseitig vor, die Waffenruhe zu brechen. USA.
1: Die deutsche Bevölkerung soll besser vor Bedrohungen von außen geschützt werden. Darauf haben sich die Innenminister von Bund und Ländern auf ihrer Konferenz in Hamburg geeinigt. Sie reagieren damit auf den Ukraine-Krieg und die damit verbundene Bedrohung durch Russland. Bis 2029 sollen verschiedene Maßnahmen greifen.
3: Bei früheren Innenministertreffen stand die Migration ganz oben auf der Tagesordnung. Nun haben hybride Angriffe und unsichere Weltlage den Fokus verschoben. Es geht um zivile Verteidigungsfähigkeit. Und das erklärt auch den Gastauftritt von Verteidigungsminister Pistorius bei den Innenministern. Denn laut Bundesinnenminister Dobrindt sind Bevölkerungsschutz und Bundeswehr zwei Seiten einer Medaille. Von Dobrindt erwarten die Ressortchefs der Länder, dass er bald ein Schutzraumkonzept vorlegt. Dirk Zeitler, Antenne Thüringen, Nachrichtenredaktion.
1: In Thüringen sollen künftig Jugendliche aktuelle Gesetzentwürfe bewerten. Das Familienministerium lädt dazu nach eigenen Angaben 5000 zufällig ausgewählte Jugendliche zu Online-Umfragen ein. Die Ergebnisse werden dann für den Jugendcheck verwendet. Damit soll die Gesetzgebung in Thüringen besser an die Bedürfnisse von Jugendlichen angepasst werden. In den kommenden Tagen sollen die Jugendlichen eine Einladung bekommen. Eine Online-Umfrage soll etwa 15 Minuten lang dauern. Bis November sind 3 Umfragen zu Gesetzen geplant, so das Ministerium. Das in Schorndorf bei Stuttgart tot aufgefundene Kleinkind ist wegen eines Hitzschlags im Auto gestorben. Das hat die Obduktion ergeben, sagte ein Polizeisprecher. Die Mutter soll das 20 Monate alte Mädchen am Mittwoch über Stunden im Wagen vergessen haben.
4: Die 44-Jährige war laut Polizei wohl fest davon überzeugt, ihre Tochter im Kindergarten abgegeben zu haben. Also fährt sie zur Arbeit. Am Nachmittag, Stunden später, will sie die Kleine von der Kita abholen, wo die natürlich nie war. Daraufhin durchsucht die Frau ihr Auto und findet ihr totes Kind. Das Forgotten-Baby-Syndrom nennen Psychologen einen solchen Fall. Stress, Schlafmangel oder veränderte Routinen können demnach tatsächlich dazu führen, dass im Gehirn eine falsche Erinnerung entsteht. Denn Routinehandlungen, wie zum Beispiel das Bringen des Kindes in die Kita, werden laut der Experten quasi per Autopilot ausgeführt, sodass das Gehirn in die Irre geleitet wird. Uli Reitinger, Antenne Thüringen, Nachrichtenredaktion.
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1: Ich bin Christoph Wötzel. Guten Abend. Israel und die libanesische Hisbollah haben sich auf eine neue Waffenruhe geeinigt. Diese soll bereits in Kraft getreten sein. Der Hisbollah nahestehende Quellen bestätigen die Vereinbarung. Eine offizielle Reaktion aus Israel gibt es noch nicht.
2: Die Trump-Regierung macht Druck auf Israel, denn von Ruhe im Konflikt mit der Hisbollah-Miliz im Libanon hängt der ganze Iran-Deal ab. Weitere Verhandlungen mit dem Iran liegen so lange auf Eis. Teheran sitzt da eindeutig am längeren Hebel und droht mit erneuter Schließung der Straße von Hormuz, wenn die USA sich nicht an die Bedingungen des Rahmenabkommens halten. Und dazu gehört ein Ende der israelischen Angriffe im Libanon. Israel und Hisbollah werfen sich gegenseitig vor, die Waffenruhe zu brechen. USA.
1: Die deutsche Bevölkerung soll besser vor Bedrohungen von außen geschützt werden. Darauf haben sich die Innenminister von Bund und Ländern auf ihrer Konferenz in Hamburg geeinigt. Sie reagieren damit auf den Ukraine-Krieg und die damit verbundene Bedrohung durch Russland. Bis 2029 sollen verschiedene Maßnahmen greifen.
3: Bei früheren Innenministertreffen stand die Migration ganz oben auf der Tagesordnung. Nun haben hybride Angriffe.

0: Angriffe und unsichere Weltlage den Fokus verschoben. Es geht um zivile Verteidigungsfähigkeit. Und das erklärt auch den Gastauftritt von Verteidigungsminister Pistorius bei den Innenministern. Denn laut Bundesinnenminister Dobrindt sind Bevölkerungsschutz und Bundeswehr zwei Seiten einer Medaille. Von Dobrindt erwarten die Ressortchefs der Länder, dass er bald ein Schutzraumkonzept vorlegt. Dirk Zeitler, Antenne Thüringen, Nachrichtenredaktion.
1: In Thüringen sollen künftig Jugendliche aktuelle Gesetzentwürfe bewerten. Das Familienministerium lädt dazu nach eigenen Angaben 5000 zufällig ausgewählte Jugendliche zu Online-Umfragen ein. Die Ergebnisse werden dann für den Jugendcheck verwendet. Damit soll die Gesetzgebung in Thüringen besser an die Bedürfnisse von Jugendlichen angepasst werden. In den kommenden Tagen sollen die Jugendlichen eine Einladung bekommen. Eine Online-Umfrage soll etwa 15 Minuten lang dauern. Bis November sind 3 Umfragen zu Gesetzen geplant, so das Ministerium. Das in Schorndorf bei Stuttgart tot aufgefundene Kleinkind ist wegen eines Hitzschlags im Auto gestorben. Das hat die Obduktion ergeben, sagte ein Polizeisprecher. Die Mutter soll das 20 Monate alte Mädchen am Mittwoch über Stunden im Wagen vergessen haben.
2: Die 44-Jährige war laut Polizei wohl fest davon überzeugt, ihre Tochter im Kindergarten abgegeben zu haben. Also fährt sie zur Arbeit. Am Nachmittag, Stunden später, will sie die Kleine von der Kita abholen, wo die natürlich nie war. Daraufhin durchsucht die Frau ihr Auto und findet ihr totes Kind. Das Forgotten-Baby-Syndrom nennen Psychologen einen solchen Fall. Stress, Schlafmangel oder veränderte Routinen können demnach tatsächlich dazu führen, dass im Gehirn eine falsche Erinnerung entsteht. Denn Routinehandlungen, wie zum Beispiel das Bringen des Kindes in die Kita, werden laut der Experten quasi per Autopilot ausgeführt, sodass das Gehirn in die Irre geleitet wird. Uli Reitinger, Antenne Thüringen, Nachrichtenredaktion.
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1: Ich bin Ursula Winkler. Die Sparpläne der Bundesregierung treffen die Empfänger von Wohngeld besonders hart. Viele müssen mit Einbußen rechnen, einige könnten sogar leer ausgehen. Die Kürzungen beim Wohngeld würden leider alle bisherigen Empfänger betreffen, so Bauministerin Huberts in der Rheinischen Post.
2: In bestehende Bescheide soll nicht eingegriffen werden, aber Wohngeld wird in der Regel für 12 Monate bewilligt. Danach muss es neu beantragt werden. Ein Drittel der Empfänger werde dann nach den Worten von Huberts sogar komplett rausfallen. Bund und Länder müssten beim Wohngeld jeweils 1 Milliarde Euro einsparen. Die meisten Wohngeldbezieher sind Rentner und Familien. Anfang 2023 war mit dem Wohngeld-Plus-Gesetz der Kreis der Berechtigten noch deutlich ausgeweitet worden. Babit Büchner, Berlin.
1: Kaum unterzeichnet, schon auf die Probe gestellt. Neue Kämpfe zwischen der israelischen Armee und der libanesischen Hisbollah-Miliz gefährden das Rahmenabkommen zwischen den USA und dem Iran. Laut einem US-Regierungsvertreter wurde zwar am Nachmittag eine neue Waffenruhe vereinbart, allerdings gab es libanesischen Sicherheitskreisen zufolge in den ersten 45 Minuten bereits 12 israelische Angriffe. Auf der Suche nach einem vermissten Säugling in Renningen bei Stuttgart haben die Ermittler die Leiche eines Babys gefunden. Die Maßnahmen zur Identifizierung dauern aber noch an.
3: Es ist einer dieser Fälle, der mehr Fragen aufwirft als Antworten gibt. Klar ist nur, das Baby lag um kurz vor Mitternacht in seinem Kinderwagen und kurz später stellten die Eltern die Vermisstenanzeige. Der Rest sind Fragen. Stand der Kinderwagen draußen und wurde das Baby dort allein gelassen? Kam dann jemand und entführte den 3 Monate alten Säugling? Polizei und Staatsanwaltschaft halten sich sehr zurück und lassen die Fragen für uns alle erstmal unbeantwortet im Raum stehen. Mit 50 Beamten, 40 Suchhunden, Drohnen mit Wärmebildkamera und mit Hubschraubern suchte die Polizei nach dem Baby mit tragischem Ausgang. Uli Reitinger, Nachrichtenredaktion.
1: US-Präsident Trump hat in einem Interview behauptet, Italiens Ministerpräsidentin Meloni habe ihn beim G7-Gipfel um ein Foto angebettelt. Die Regierungschefin reagierte prompt und bezeichnete das in einem Instagram-Video als erfunden. Sie und Italien würden niemals flehen, so Meloni. Italiens Außenminister Tajani sagte wegen Trumps Aussagen einen für kommende Woche geplanten Besuch in den USA ab.
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1: Ich bin Ursula Winkler. Die Sparpläne der Bundesregierung treffen die Empfänger von Wohngeld besonders hart. Viele müssen mit Einbußen rechnen, einige könnten sogar leer ausgehen. Die Kürzungen beim Wohngeld würden leider alle bisherigen Empfänger betreffen, so Bauministerin Huberts in der Rheinischen Post.
2: In bestehende Bescheide soll nicht eingegriffen werden, aber Wohngeld wird in der Regel für 12 Monate bewilligt. Danach muss es neu beantragt werden. Ein Drittel der Empfänger werde dann nach den Worten von Hubert sogar komplett rausfallen. Bund und Länder müssten beim Wohngeld jeweils 1 Milliarde Euro einsparen. Die meisten Wohngeldbezieher sind Rentner und Familien. Anfang 2023 war mit dem Wohngeld-Plus-Gesetz der Kreis der Berechtigten noch deutlich ausgeweitet worden. Babit Büchner, Berlin.
1: Kaum unterzeichnet, schon auf die Probe gestellt. Neue Kämpfe zwischen der israelischen Armee und der libanesischen Hisbollah-Miliz gefährden das Rahmenabkommen zwischen den USA und dem Iran. Laut einem US-Regierungsvertreter wurde zwar am Nachmittag eine neue Waffenruhe vereinbart, allerdings gab es libanesischen Sicherheitskreisen zufolge in den ersten 45 Minuten bereits 12 israelische Angriffe. Auf der Suche nach einem vermissten Säugling in Renningen bei Stuttgart haben die Ermittler die Leiche eines Babys gefunden. Die Maßnahmen zur Identifizierung dauern aber noch an.
3: Es ist einer dieser Fälle, der mehr Fragen aufwirft als Antworten gibt. Klar ist nur, das Baby lag um kurz vor Mitternacht in seinem Kinderwagen und kurz später stellten die Eltern die Vermisstenanzeige. Der Rest sind Fragen. Stand der Kinderwagen draußen und wurde das Baby dort allein gelassen? Kam dann jemand und entführte den 3 Monate alten Säugling? Polizei und Staatsanwaltschaft halten sich sehr zurück und lassen die Fragen für uns alle erstmal unbeantwortet im Raum stehen. Mit 50 Beamten, 40 Suchhunden, Drohnen mit Wärmebildkamera und mit Hubschraubern suchte die Polizei nach dem Baby mit tragischem Ausgang. Uli Reitinger, Nachrichtenredaktion.
1: US-Präsident Trump hat in einem Interview behauptet, Italiens Ministerpräsidentin Meloni habe ihn beim G7-Gipfel um ein Foto angebettelt. Die Regierungschefin reagierte prompt und bezeichnete das in einem Instagram-Video als erfunden. Sie und Italien würden niemals flehen, so Meloni. Italiens Außenminister Tajani sagte wegen Trumps Aussagen einen für kommende Woche geplanten Besuch in den USA ab.
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1: Ich bin Ursula Winkler. Die Zivilbevölkerung soll besser vor Bedrohungen von außen geschützt werden. Darauf haben sich die Innenminister von Bund und Ländern auf ihrer Konferenz in Hamburg geeinigt. Bis 2029 soll Deutschland krisenfester werden.
2: Bei früheren Innenministertreffen stand die Migration ganz oben auf der Tagesordnung. Nun haben hybride Angriffe und unsichere Weltlage den Fokus verschoben. Es geht um zivile Verteidigungsfähigkeit. Und das erklärt auch den Gastauftritt von Verteidigungsminister Pistorius bei den Innenministern. Denn laut Bundesinnenminister Dobrindt sind Bevölkerungsschutz und Bundeswehr zwei Seiten einer Medaille. Von Dobrindt erwarten die Ressortchefs der Länder, dass er bald ein Schutzraumkonzept vorlegt. Dirk Zeitler, Berlin.
1: Bisherige Empfänger von Wohngeld müssen wegen der Sparpläne der Bundesregierung künftig mit Einbußen rechnen. Die Kürzungen würden leider alle bisherigen Empfänger betreffen, kündigte Bundesbauministerin Huberts in der Rheinischen Post an. Huberts zufolge wird ein Drittel der bisherigen Wohngeldhaushalte sogar rausfallen. In bestehende Bescheide werde aber nicht eingegriffen. Zigaretten sollen schrittweise deutlich teurer werden. Das Finanzministerium plant, dass der Preis für eine 20er-Packung von 8,50 Euro im kommenden Jahr auf 11,40 Euro im Jahr 2030 steigen soll. Das geht aus dem Entwurf für die Erhöhung der Tabaksteuer hervor.
3: Für die Regierung lohnt sich der Plan doppelt. Zum einen will sie so die Raucherquote von Jugendlichen und Erwachsenen senken. Außerdem steigen die Steuereinnahmen. Von den 11,40 Euro, die 2030 für eine 20er-Schachtel fällig werden, macht der Steueranteil ziemlich genau die Hälfte aus. Zusätzliches Geld, das in die Konsolidierung des Haushalts fließen kann, und das ist wirklich nicht wenig. Durch die schrittweise Anhebung der Tabaksteuer rechnet das Finanzministerium schon im kommenden Jahr mit Mehreinnahmen in Höhe von 756 Millionen Euro. 2030 sollen es satte 3,6 Milliarden Euro sein. Uli Reitinger, Berlin.
1: Viele Menschen sparen aktuell bei eher unnötigen Ausgaben. Das zeigt eine Umfrage für das Preisvergleichsportal Idealo. Am häufigsten wird bei Bekleidung und Accessoires, Hobby- und Freizeitbedarf, Elektronik sowie Wohn- und Haushaltsartikeln gespart. Im Freizeitbereich trifft es besonders die Gastronomie, Kinos, Konzerte und das Nachtleben.
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1: Ich bin Ursula Winkler. Die Zivilbevölkerung soll besser vor Bedrohungen von außen geschützt werden. Darauf haben sich die Innenminister von Bund und Ländern auf ihrer Konferenz in Hamburg geeinigt. Bis 2029 soll Deutschland krisenfester werden.
2: Bei früheren Innenministertreffen stand die Migration ganz oben auf der Tagesordnung. Nun haben hybride Angriffe und unsichere Weltlage den Fokus.

0: Kurs verschoben. Es geht um zivile Verteidigungsfähigkeit. Und das erklärt auch den Gastauftritt von Verteidigungsminister Pistorius bei den Innenministern. Denn laut Bundesinnenminister Dobrindt sind Bevölkerungsschutz und Bundeswehr zwei Seiten einer Medaille. Von Dobrindt erwarten die Ressortchefs der Länder, dass er bald ein Schutzraumkonzept vorlegt. Dirk Zeitler, Berlin.
1: Bisherige Empfänger von Wohngeld müssen wegen der Sparpläne der Bundesregierung künftig mit Einbußen rechnen. Die Kürzungen würden leider alle bisherigen Empfänger betreffen, kündigte Bundesbauministerin Huberts in der Rheinischen Post an. Huberts zufolge wird ein Drittel der bisherigen Wohngeldhaushalte sogar rausfallen. In bestehende Bescheide werde aber nicht eingegriffen. Zigaretten sollen schrittweise deutlich teurer werden. Das Finanzministerium plant, dass der Preis für eine 20er-Packung von 8,50 Euro im kommenden Jahr auf 11,40 Euro im Jahr 2030 steigen soll. Das geht aus dem Entwurf für die Erhöhung der Tabaksteuer hervor.
2: Für die Regierung lohnt sich der Plan doppelt. Zum einen will sie so die Raucherquote von Jugendlichen und Erwachsenen senken. Außerdem steigen die Steuereinnahmen. Von den 11,40 Euro, die 2030 für eine 20er-Schachtel fällig werden, macht der Steueranteil ziemlich genau die Hälfte aus. Zusätzliches Geld, das in die Konsolidierung des Haushalts fließen kann, und das ist wirklich nicht wenig. Durch die schrittweise Anhebung der Tabaksteuer rechnet das Finanzministerium schon im kommenden Jahr mit Mehreinnahmen in Höhe von 756 Millionen Euro. 2030 sollen es satte 3,6 Milliarden Euro sein. Uli Reitinger, Berlin.
1: Viele Menschen sparen aktuell bei eher unnötigen Ausgaben. Das zeigt eine Umfrage für das Preisvergleichsportal Idealo. Am häufigsten wird bei Bekleidung und Accessoires, Hobby- und Freizeitbedarf, Elektronik sowie Wohn- und Haushaltsartikeln gespart. Im Freizeitbereich trifft es besonders die Gastronomie, Kinos, Konzerte und das Nachtleben.
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1: Ich bin Ursula Winkler. Die Innenminister von Bund und Ländern wollen konsequenter gegen bandenmäßigen Sozialmissbrauch vorgehen. Zur Bekämpfung organisierter Täterstrukturen sei es von zentraler Bedeutung, effektive Maßnahmen zur Prävention, Aufdeckung und Strafverfolgung zu ergreifen.

0: heißt es in einem Beschluss der Innenministerkonferenz.
1: Hintergrund sind vor allem Fälle, in denen Banden EU-Bürger aus Südosteuropa nach Deutschland geholt und in Scheinarbeitsverhältnisse gebracht hatten, damit sie als Aufstocker Anspruch auf Sozialleistungen erlangen. Zum Teil wurden diese Menschen in sogenannten Schrottimmobilien untergebracht. Polizei, Familienkassen, Jobcenter und Ausländerbehörden sollen enger zusammenarbeiten, um das zu verhindern. Die Innenminister wollen sich außerdem auf EU-Ebene dafür einsetzen, den Zugang von EU-Ausländern zu Sozialleistungen in Deutschland künftig an eine umfassende Beschäftigung zu knüpfen. Tine Klimach, Nachrichtenredaktion.
0: Die Verbraucherschutzminister der Länder dringen beim Bund auf einen nationalen Aktionsplan zur leichteren Abschaltung von Fake-Shops. Gefälschte Online-Shops müssten schneller vom Netz genommen werden. Dafür brauche es effektivere Verfahren als bisher, hieß es.
2: Sie sehen aus wie echte Online-Shops, sind aber Fallen. Denn sie verkaufen Online-Waren, die sie nie verschicken, ob Handys, Sneaker oder Fahrräder. Angesichts der Fußball-WM warnen Verbraucherschützer auch vor betrügerischen Angeboten von Fanartikeln und Tickets. Mit Fake-Shops im Internet nehmen Betrüger mitunter Millionen ein. Doch wie kann man sich vor dem Betrug schützen? Verbraucherzentralen raten dazu, über einen Fake-Shop-Finder vor einer Bestellung zu prüfen, ob ein Anbieter seriös ist. Zeitler, Berlin.
0: Jetzt ist der Verdacht bittere Gewissheit. Das tot aufgefundene Kleinkind nahe Stuttgart ist wegen eines Hitzeschlags im Auto gestorben. Das habe die Obduktion ergeben. Gegen die Mutter wird wegen des Verdachts der fahrlässigen Tötung ermittelt. Sie war laut Polizei fest davon überzeugt, ihre Tochter im Kindergarten abgegeben zu haben. Als sie das Mädchen am Nachmittag abholen wollte und das Kind nicht dort gewesen sei, habe sie es im Auto entdeckt. Zum Fußball. Die USA ziehen nach Mexiko als zweiter Gastgeber vorzeitig in die K.O.-Runde der WM ein. Die Amerikaner besiegten Australien mit 2:0 und hatten damit einen traumhaften WM-Start mit 2 Siegen in 2 Spielen. Für Australien ist das Weiterkommen nach dem Auftaktsieg gegen die Türkei weiterhin möglich.
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0: Alle Bedeutung, effektive Maßnahmen zur Prävention, Aufdeckung und Strafverfolgung zu ergreifen, heißt es in einem Beschluss der Innenministerkonferenz.
1: Hintergrund sind vor allem Fälle, in denen Banden EU-Bürger aus Südosteuropa nach Deutschland geholt und in Scheinarbeitsverhältnisse gebracht hatten, damit sie als Aufstocker Anspruch auf Sozialleistungen erlangen. Zum Teil wurden diese Menschen in sogenannten Schrottimmobilien untergebracht. Polizei, Familienkassen, Jobcenter und Ausländerbehörden sollen enger zusammenarbeiten, um das zu verhindern. Die Innenminister wollen sich außerdem auf EU-Ebene dafür einsetzen, den Zugang von EU-Ausländern zu Sozialleistungen in Deutschland künftig an eine umfassende Beschäftigung zu knüpfen. Tine Klimach, Nachrichtenredaktion.
0: Die Verbraucherschutzminister der Länder dringen beim Bund auf einen nationalen Aktionsplan zur leichteren Abschaltung von Fake-Shops. Gefälschte Online-Shops müssten schneller vom Netz genommen werden. Dafür brauche es effektivere Verfahren als bisher, hieß es.
2: Sie sehen aus wie echte Online-Shops, sind aber Fallen. Denn sie verkaufen Online-Waren, die sie nie verschicken, ob Handys, Sneaker oder Fahrräder. Angesichts der Fußball-WM warnen Verbraucherschützer auch vor betrügerischen Angeboten von Fanartikeln und Tickets. Mit Fake-Shops im Internet nehmen Betrüger mitunter Millionen ein. Doch wie kann man sich vor dem Betrug schützen? Verbraucherzentralen raten dazu, über einen Fake-Shop-Finder vor einer Bestellung zu prüfen, ob ein Anbieter seriös ist. Zeitler, Berlin.
0: Jetzt ist der Verdacht bittere Gewissheit. Das tot aufgefundene Kleinkind nahe Stuttgart ist wegen eines Hitzeschlags im Auto gestorben. Das habe die Obduktion ergeben. Gegen die Mutter wird wegen des Verdachts der fahrlässigen Tötung ermittelt. Sie war laut Polizei fest davon überzeugt, ihre Tochter im Kindergarten abgegeben zu haben. Als sie das Mädchen am Nachmittag abholen wollte und das Kind nicht dort gewesen sei, habe sie es im Auto entdeckt. Zum Fußball. Die USA ziehen nach Mexiko als zweiter Gastgeber vorzeitig in die K.O.-Runde der WM ein. Die Amerikaner besiegten Australien mit 2:0 und hatten damit einen traumhaften WM-Start mit 2 Siegen in 2 Spielen. Für Australien ist das Weiterkommen nach dem Auftaktsieg gegen die Türkei weiterhin möglich.
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1: Ich bin Ursula Winkler. Die Innenminister von Bund und Ländern wollen konsequenter gegen bandenmäßigen Sozialmissbrauch vorgehen. Zur Bekämpfung organisierter Täterstrukturen sei es von Zentralen.

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1: Ich bin Ursula Winkler. Die Innenminister von Bund und Ländern wollen bis spätestens 2029 Maßnahmen umsetzen, um den Schutz der Zivilbevölkerung zu verbessern. Darauf haben sie sich bei ihrer Konferenz in Hamburg geeinigt. Unter anderem sollen demnach eine widerstandsfähige IT-Architektur und bessere Möglichkeiten für eine abgesicherte Kommunikation geschaffen werden. Die Selbstschutzkompetenz der Bevölkerung soll durch Zivilschutzkurse und die Vermittlung notwendiger Kenntnisse an Schulen verbessert werden. Das Abkommen zwischen den USA und dem Iran sieht vor, dass die Straße von Hormuz geöffnet wird. Soll die deutsche Marine dabei helfen, dass das dauerhaft so bleibt? Im ZDF-Politbarometer sind 57% der Befragten dafür.
2: Das Ergebnis ist schon ein bisschen überraschend, denn wir reden hier im schlimmsten Fall über eine handfeste militärische Konfrontation mit dem Iran, der die Kontrolle über die Meerenge hat. 38% wollen dieses Risiko nicht eingehen und finden, Deutschland soll sich da raushalten. Aktuell sind allerdings schon zwei Schiffe der deutschen Marine auf dem Weg in die Region. An Bord sind 140 Soldaten. Die könnten helfen, die Meerenge von Minen zu befreien. Ob die deutschen Kräfte wirklich zum Einsatz kommen, ist noch völlig offen. Wir sind jedenfalls ready, sagt Verteidigungsminister Pistorius. Uli Reitinger, Berlin.
1: Beim EU-Gipfel ist es um die Beratungen zum Haushalt der Europäischen Union gegangen. Es geht um Billionensummen. Deutschland trägt dem mit Abstand größten Teil bei. Kein Wunder, dass Kanzler Merz darauf besteht, den Umfang des Haushalts möglichst gering zu halten.
3: Bei diesem EU-Gipfel wurde sehr viel Uneinigkeit deutlich. In der Frage, ob die EU Fühler nach Moskau ausstrecken soll oder darf beispielsweise. Hier gab es einen klaren Streit zwischen Deutschland und Frankreich einerseits und einigen anderen EU-Staaten andererseits. Und natürlich auch beim EU-Budget für die Jahre 2028 bis 2035. Auf dem Tisch liegt ein Vorschlag von knapp 2 Billionen Euro für 7 Jahre. Deutschland und andere Nettozahler

0: Aller wollen sehr viel geringere Ausgaben. Dieter Ebeling, Brüssel.
1: Zum Fußball. Die USA ziehen nach Mexiko als zweiter Gastgeber vorzeitig in die K.O.-Runde der WM ein. Die Amerikaner besiegten Australien mit 2:0. Für Australien ist das Weiterkommen nach dem Sieg gegen die Türkei noch möglich.
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1: Ich bin Ursula Winkler. Die Innenminister von Bund und Ländern wollen bis spätestens 2029 Maßnahmen umsetzen, um den Schutz der Zivilbevölkerung zu verbessern. Darauf haben sie sich bei ihrer Konferenz in Hamburg geeinigt. Unter anderem sollen demnach eine widerstandsfähige IT-Architektur und bessere Möglichkeiten für eine abgesicherte Kommunikation geschaffen werden. Die Selbstschutzkompetenz der Bevölkerung soll durch Zivilschutzkurse und die Vermittlung notwendiger Kenntnisse an Schulen verbessert werden. Das Abkommen zwischen den USA und dem Iran sieht vor, dass die Straße von Hormuz geöffnet wird. Soll die deutsche Marine dabei helfen, dass das dauerhaft so bleibt? Im ZDF-Politbarometer sind 57% der Befragten dafür.
2: Das Ergebnis ist schon ein bisschen überraschend, denn wir reden hier im schlimmsten Fall über eine handfeste militärische Konfrontation mit dem Iran, der die Kontrolle über die Meerenge hat. 38% wollen dieses Risiko nicht eingehen und finden, Deutschland soll sich da raushalten. Aktuell sind allerdings schon zwei Schiffe der deutschen Marine auf dem Weg in die Region. An Bord sind 140 Soldaten. Die könnten helfen, die Meerenge von Minen zu befreien. Ob die deutschen Kräfte wirklich zum Einsatz kommen, ist noch völlig offen. Wir sind jedenfalls ready, sagt Verteidigungsminister Pistorius. Uli Reitinger, Berlin.
1: Beim EU-Gipfel ist es um die Beratungen zum Haushalt der Europäischen Union gegangen. Es geht um Billionensummen. Deutschland trägt dem mit Abstand größten Teil bei. Kein Wunder, dass Kanzler Merz darauf besteht, den Umfang des Haushalts möglichst gering zu halten.
3: Bei diesem EU-Gipfel wurde sehr viel Uneinigkeit deutlich. In der Frage, ob die EU Fühler nach Moskau ausstrecken soll oder darf, beispielsweise. Hier gab es einen klaren Streit zwischen Deutschland und Frankreich einerseits und einigen anderen EU-Staaten andererseits. Und natürlich auch beim EU-Budget für die Jahre 2028 bis 2035. Auf dem Tisch liegt ein Vorschlag von knapp 2 Billionen Euro für 7 Jahre. Deutschland und andere Nettozahler wollen sehr viel geringere Ausgaben. Dieter Ebeling, Brüssel.

0: Zum Fußball. Die USA ziehen nach Mexiko als zweiter Gastgeber vorzeitig in die K.O.-Runde der WM ein. Die Amerikaner besiegten Australien mit 2:0. Für Australien ist das Weiterkommen nach dem Sieg gegen die Türkei noch möglich.
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1: Ich bin Ursula Winkler. Die Innenminister von Bund und Ländern wollen bis spätestens 2029 Maßnahmen umsetzen, um den Schutz der Zivilbevölkerung zu verbessern. Darauf haben sie sich bei ihrer Konferenz in Hamburg geeinigt. Unter anderem sollen demnach eine widerstandsfähige IT-Architektur und bessere Möglichkeiten für eine abgesicherte Kommunikation geschaffen werden. Die Selbstschutzkompetenz der Bevölkerung soll durch Zivilschutzkurse und die Vermittlung notwendiger Kenntnisse an Schulen verbessert werden. Die Sparpläne der Bundesregierung treffen die Empfänger von Wohngeld besonders hart. Viele müssen mit Einbußen rechnen, einige könnten sogar leer ausgehen. Die Kürzungen beim Wohngeld würden leider alle bisherigen Empfänger betreffen, so Bauministerin Huberts in der Rheinischen Post.
2: In bestehende Bescheide soll nicht eingegriffen werden, aber Wohngeld wird in der Regel für 12 Monate bewilligt. Danach muss es neu beantragt werden. Ein Drittel der Empfänger werde dann nach den Worten von Huberts sogar komplett rausfallen. Bund und Länder müssten beim Wohngeld jeweils 1 Milliarde Euro einsparen. Die meisten Wohngeldbezieher sind Rentner und Familien. Anfang 2023 war mit dem Wohngeld-Plus-Gesetz der Kreis der Berechtigten noch deutlich ausgeweitet worden. Babit Büchner, Berlin.
1: Auf der Suche nach einem vermissten Säugling in Renningen bei Stuttgart haben die Ermittler die Leiche eines Babys gefunden. Die Maßnahmen zur Identifizierung dauern aber noch an.
3: Es ist einer dieser Fälle, der mehr Fragen aufwirft als Antworten gibt. Klar ist nur, das Baby lag um kurz vor Mitternacht in seinem Kinderwagen und kurz später stellten die Eltern die Vermisstenanzeige. Der Rest sind Fragen. Stand der Kinderwagen draußen und wurde das Baby dort allein gelassen? Kam dann jemand und entführte den 3 Monate alten Säugling? Polizei und Staatsanwaltschaft halten sich sehr zurück und lassen die Fragen für uns alle erstmal unbeantwortet im Raum stehen. Mit 50 Beamten, 40 Suchhunden, Drohnen mit Wärmebildkamera und mit Hubschraubern suchte die Polizei nach dem Baby mit tragischem Ausgang. Uli Reitinger, Nachrichtenredaktion.
1: Zum Fußball. Die USA ziehen nach Mexiko als zweiter Gastgeber vorzeitig in die K.O.-Runde der WM ein. Die Amerikaner besiegten aus